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1: Neuer Input fürs eigene Zuhause? Na dann schaut doch entweder auf die Brillux-Seite, brillux.radio, in Social Media rein oder kauft euch mal dieses schicke, wunderbare Hochglanz-Interior-Magazin. Aber Inspiration in Geschäftsräumen, in Büros, ja, puh, ist schon eher selten, dass die so toll sind, dass man sich denkt, das will ich auch bei mir zu Hause haben. Aber über genau so einen seltenen Fall sprechen wir jetzt mit meiner Kollegin Lisa Keinbaum. Die war nämlich in Südtirol unterwegs und hat sich da sehr inspirierende Geschäftsräume angeschaut. Lisa, wo genau warst du denn?
2: House of James, so heißt das. Von außen ehrlich gesagt super unscheinbar, einfach ein Gebäude mit hellgrauer Fassade. Aber dann geht man rein durch die Schiebetür und bam, Farben überall, an wirklich allen Wänden. Grün, gelb, rosa, lila, gelb-grün gestreift. Also ich wusste gar nicht,

0: wo ich zuerst hinschauen soll. Unten ist so ein Concept Store, darüber ein Showroom für Hotelbedarf und ganz oben sind die Büroräume. Und die sind das Herzstück, sagen die Inhaber Michael und Christoph.
1: Weil wir so einen Wohnungsvibe entwickelt haben, würde ich mal sagen. Weil wir einfach immer sagten, wir verbringen mehr Zeit bei der Arbeit als zu Hause. Und genau deshalb war es für uns eigentlich extrem wichtig, dass es einen Wohnbereich gibt, dass es eine wunderschöne Küche gibt.
0: Holzboden, rosane Wände, gelbe Stühle, stylische Lampe. Also definitiv keine typische Büroküche. Dazu noch Sofas in Gelb und Orange, viele Pflanzen. Und selbst die Bäder sind totale Hingucker in Aprikotönen.
2: Warum denn so farbenfroh und nicht zum Beispiel einfach schlicht beige? Das kann ja auch wohnlich sein.
0: Die Arbeit, die Marken, die Produkte im House of James sind sehr vielfältig, bunt gemischt und genau das sollte sich widerspiegeln.
3: Und deshalb haben wir eigentlich bei jeder Marke ein bisschen die Farbe mit integriert und die dann abgeschwächt in den Pastellton und sie so fließend ineinander laufen lassen. Genauso wie die Unternehmen hier auch miteinander kommunizieren sollen und sein sollen.
1: Ja, sehr schön. Sehr harmonisch aus, ja?
3: Genau, harmonieren soll es und gut zueinander passen.
1: Haben wir gut gemacht.
0: Also trotz der vielen, wirklich knallbunten verschiedenen Farben ist hier ganz viel Harmonie und die beiden sind einfach super happy mit dem Ergebnis.
2: Ja, und was sagen denn die Mitarbeiter?
0: Ja, die Reaktionen waren total positiv.
3: Krass, ich hätte mir nicht gedacht, dass so viel Farbe so gut und geil ausschaut.
1: Ja.
3: Und hoffentlich machen sie auch zu Hause mal.
1: Wir trauen sie.
3: Ja, weil also es gibt nichts Langweiligeres wie weiße Wände. Und ja. Ich glaube, hier haben wir es geschafft, Michi, dass nicht eine Wand weiß ist.
1: Also ja, hier ist keine Wand weiß. Keine.
0: Die Farben im Büro, die sorgen für mehr Kreativität, mehr gute Laune. Da sind sich die beiden sicher. Und eine Inspiration fürs eigene Zuhause sind sie auch noch.
2: Ja, warum nicht mal ein Büro wie ein schönes, inspirierendes Zuhause gestalten? Gehört habt ihr es hier bei Brillux Radio.
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1: Im Studio Silas Quiring. Der Bund der Steuerzahler will die Entlastungsprämie endgültig stoppen. Die Bundesregierung müsse die Reißleine ziehen, sagte Steuerzahlerbundchef Holznagel dem RND. Firmen sollten ihren Beschäftigten eigentlich 1.000 Euro steuerfrei zahlen können. Die Länder haben die Pläne im Bundesrat aber erstmal gestoppt. Der Pflegeversicherung droht ein Milliardenloch. Gesundheitsministerin Wagen rechnet für nächstes Jahr mit einem Minus von 7,5 Milliarden Euro, 2028 sogar mit doppelt so viel. Die CDU-Politikerin sagte der Rheinischen Post, dass schon jetzt die Zahlungsfähigkeit der Pflegekassen gefährdet sei. Wegen der hohen Kerosinpreise drohen in Deutschland diesen Sommer massenhaft Flugausfälle. Das sagte der Chef des Flughafenverbands ADV, Beisel, der Welt am Sonntag. Bis zu 20 Millionen Passagiere könnten betroffen sein, weil vor allem Billig-Airlines wohl Verbindungen streichen werden. Borussia Dortmund ist deutscher Vizemeister. Der BVB hat Eintracht Frankfurt im letzten Heimspiel der Saison mit 3:2 geschlagen. Gleichzeitig feierten die langjährigen Nationalspieler Julian Brandt und Niklas Süle ihren Abschied von den Dortmunder Fans.
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1: Stellt euch jetzt mal vor, ihr seid gerade dabei, ein Haus zu renovieren, ja, mittendrin. So, und dann fragt euch jemand, habt ihr Lust, auf einen alten, sanierungsbedürftigen Hof zu ziehen? Also ich meine jetzt ein anderes Haus, ja, nicht das, was man gerade schick macht. Genau so ist es Susanna und Peter passiert. Und das Verrückte, sie haben ja gesagt. Trotz des anderen Hauses, trotz des Sanierungsbedarfs. Es war die Einzigartigkeit des Hofes im Münsterland, die die beiden überzeugt hat.
2: Das ist was Spezielles. Das ist kein Maßhaus, was vielleicht woanders nochmal ähnlich steht, sondern ja, das hat Charme und hat Geschichte. Das hat uns ja hier besonders interessiert. Und ja, dieses Alte nochmal wieder zum Leben zu erwecken.
1: Dafür brauchte es zwar ganz, ganz viel Vorstellungskraft, denn das Zuhause von Susanna und Peter war zu dem Zeitpunkt noch eine Scheune, wo mal Pferde standen. Ich muss ja gestehen, das ist so mein absoluter Traum, ja. Aber auch das hat die beiden da nicht abgeschreckt. Und heute, nach 5 Jahren Sanierung, macht sie das noch stolzer.
3: Wenn man das gesehen hätte, wie das am Anfang hier aussah und auch die Abbrucharbeiten hier miterlebt hatte. Es war ja zwischendurch auch hier Beton mit verbaut worden. Der Bagger hier stand und eine riesen Halde hier war. Da hat man gedacht, mein Gott, wie kann das jemals ein Wohnhaus werden? Und wenn wir heute jetzt hier sitzen und dürfen das jetzt so genießen, dann denkt man, man hat schon richtig was geschaffen.
1: Auf jeden Fall. Wenn ihr jetzt wissen wollt, Mensch, was haben die beiden aus diesem alten Pferdestall gemacht? Ja? Kein Problem, klickt mal bei brillux.radio rein. Da gibt es vorher und nachher Fotos und auch die Homestory von Susanna und Peter. Und das in voller Länge.
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1: Im Studio Silas Quiring. Nach Angriffsdrohungen von Russland und der Ukraine rund um die geplante Militärparade heute in Moskau gibt es jetzt eine Kehrtwende. Bis einschließlich Montag gilt laut US-Präsident Trump jetzt eine Waffenruhe. Das bestätigten auch Kiew und der Kreml. Außerdem ist ein neuer Gefangenenaustausch geplant. Ein endgültiges Aus für die Entlastungsprämie, das fordert der Bund der Steuerzahler. Die Bundesregierung solle die Reißleine ziehen, sagte Verbandschef Holznagel dem RND. Firmen sollten ihren Mitarbeitern eigentlich 1.000 Euro steuerfrei zahlen können. Die Länder hatten die Pläne im Bundesrat gestern aber vorerst gestoppt. Frauen sollen besser vor häuslicher Gewalt geschützt werden. Täter sollen in Zukunft dazu verurteilt werden können, eine Fußfessel zu tragen. Der Bundestag hat für den entsprechenden Gesetzentwurf gestimmt. Außerdem sollen Familiengerichte Täter dazu verpflichten können, an Antigewaltkursen teilzunehmen. Der BVB ist Bundesliga-Vizemeister. Nach einem 3:2-Heimsieg gegen Frankfurt ist den Dortmundern der zweite Tabellenplatz nicht mehr zu nehmen. Die Eintracht hat dagegen nur noch Minimalchancen darauf, in der kommenden Saison international zu spielen.
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1: Was sind die Dinge, die ihr früher als Kind geliebt habt? Comics, Lego, Zeichentrick am Samstagmorgen? Und irgendwie denkt man, ach komm, das ist doch jetzt irgendwie zu kindisch. Ja? Und dann kommt das eigene Kind ins Leben und plötzlich ist alles wieder da. Mit meinen Kindern spiele ich gerne Memory, gucke Pipi Langstrumpf, mache Picknick im Garten. Ja, und mein Brillux-Radio-Kollege Daniel Peters hat einen 3-jährigen Sohn. Und Daniel, mit ihm holst du doch auch wieder ein Stück eigene Kindheit zurück, oder?
2: Ja, total. Ich baue wieder Höhlen aus Decken mitten im Wohnzimmer. Früher war das ein riesiges Abenteuer und heute, ja, ehrlich gesagt, auch wieder. Der Unterschied, ich bin größer und die Decke rutscht ständig runter. Ich muss mich teilweise ziemlich unter den Wohnzimmertisch quetschen, wenn ich mit in die Höhle soll. Aber plötzlich ist das alles wieder erlaubt. Und ganz ehrlich, ich lieb's.
1: Also das Kind als offizielle Ausrede für alte Vorlieben, ja?
2: Ja, vielleicht ein kleines bisschen. Als er gerade anfangen konnte zu krabbeln, waren wir in so einem Gaming-Laden. Und da gab's Pokémon-Kuscheltiere. Ich habe 3 Stück auf den Boden gelegt. Und das, zu dem er als erstes gekrabbelt ist, das war dann sein Starter-Pokémon. Pikachu ist es geworden. Nicht sein Lieblingskuscheltier bis heute. Aber ich sag mal so, ich hab's ja auch nicht in erster Linie für ihn gemacht.
1: Nee, ist klar. So, und Lego ist auch wieder am Start, ja?
2: Im Moment noch Duplo, aber auf die Lego-Phase freue ich mich auch schon wahnsinnig. Aber ehrlich, ist dir eigentlich bewusst, wie krass kreativitätsfördernd schon Duplo für uns Erwachsene ist? Wenn er sagt, ich will einen Zoo, ja, dann bauen wir einen Zoo. Am nächsten Tag ein Aquarium oder eine Windmühle. Da gibt es keine Bauanleitung, keinen Plan. Da wird einfach gebaut und am Ende steht da irgendwas, das, manchmal mit ein bisschen Fantasie, auch genau das ist, was es sein soll.
1: So, wie sieht's denn mit Kindersicherheit?

0: Serien aus. Auch schon ein Thema bei dir?
1: Ich bin ganz froh, dass Fernsehen bei uns kein großes Thema ist. Manchmal eine Folge Peppa Pig. Es ist ruhig, freundlich, nicht überladen. Und ganz ehrlich, nach einem anstrengenden Tag komme ich dabei auch ziemlich gut runter. Und ich habe mir von Kollegen mit älteren Kindern sagen lassen, irgendwann kommen auch die ganzen Disney- und Marvel-Klassiker zurück. Vielleicht auch mal eine Anime-Serie. Habe ich jedenfalls jetzt schon Bock drauf.
0: Ja, und vielleicht dürfen wir uns diese kleinen kindischen Freuden auch sonst öfter mal erlauben. Einfach, weil sie gut tun, ja? So ein bisschen Kindheitsbalsam für die Seele. Brillux Radio ist hier.
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1: Im Studio Silas Quiring. Russland und die Ukraine wollen ab heute 3 Tage lang die Waffen ruhen lassen und je 1000 Gefangene austauschen. Vermittelt hat das US-Präsident Trump. Der Kreml und Kiew bestätigten das. Zuvor hatte es noch gegenseitige Angriffsdrohungen rund um die für heute geplante Militärparade in Moskau gegeben. Der Bund der Steuerzahler will die Entlastungsprämie endgültig stoppen. Die Bundesregierung müsse die Reißleine ziehen, sagte Steuerzahlerbundchef Holznagel dem RND. Firmen sollten ihren Beschäftigten eigentlich 1000 Euro steuerfrei zahlen können. Die Länder haben die Pläne im Bundesrat aber erstmal gestoppt. Bis zu 20 Millionen Passagiere könnten in diesem Sommer von Flugstreichungen betroffen sein. Schuld sind die hohen Kerosinpreise, so der Chef des Flughafenverbands ADV, Beisel, in der Welt am Sonntag. Vor allem bei Billig-Airlines und kleineren Urlaubszielen dürfte gestrichen werden. Borussia Dortmund ist deutscher Vizemeister. Der BVB hat Eintracht Frankfurt im letzten Heimspiel der Saison mit 3:2 geschlagen. Gleichzeitig feierten die langjährigen Nationalspieler Julian Brandt und Niklas Süle ihren Abschied von den Dortmunder Fans.
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1: Ganz ehrlich, wenn ihr Freunde besucht, wart ihr da schon mal auf dem Gästeklo? Also ich finde, genau da werden wir immer überrascht. Das Gästebad, das wird nämlich immer mehr zum Ort für modische Mutproben. Also während wir uns in anderen Zimmern, wie zum Beispiel Schlafzimmer, Wohnzimmer, Küche, wirklich noch ganz vorsichtig an Farben klammern, eskaliert auf so einem Gäste-WC das Design komplett, oder?

0: Also von knalligen Armaturen bis zur Dschungeltapete, finde ich, habe ich da schon alles gesehen. Aber warum ist denn das so? Warum ausgerechnet hier? Kollegin Lisa, du kennst das auch, oder?
1: Ja, ich kenne das von mir und auch von meinen Freunden, die renoviert haben. Die Bäder sind einfach oft das Highlight. Also teilweise auch viel auffälliger als alle anderen Räume. Brillux Innenarchitektin Svenja Möller hat das auch beobachtet. Ihre Vermutung?
2: Ich glaube, die Hemmung in einem kleineren Raum, die ist deutlich geringer als das Wohnzimmer zum Beispiel in der Gesamtheit umzugestalten. Und was man auch häufiger sieht, dass man sich in Gästebädern auch eher traut, alle vier Wände, vielleicht sogar die Decke und vielleicht auch sogar noch den Boden in einem Konzept zu gestalten. Und das trauen sich leider ganz viele Leute in den restlichen Räumen der Wohnung eher weniger.
1: Die Angst, sich satt zu sehen, ist vielleicht in den anderen Räumen einfach ein bisschen höher.
0: Ja, gerade vor allem Stichwort Gästebad. Ich finde, da sind wir häufig noch mutiger als jetzt in unserem Hauptbad, oder?
1: Ja, also da gibt es auf jeden Fall Unterschiede. Das hat mir Sven Renzinghoff bestätigt. Er ist Produktmanager beim Badeobjektehersteller Bette und sagt:
3: Das private Bad ist Rückzugsort, Wohlfühlort, da will man runterkommen, Körperpflege betreiben. Aber ja, auf die Kacke gehauen wird tatsächlich, wenn man es so formuliert, im Gäste-WC, weil das ist die Visitenkarte, da traut man sich auch mal mehr in der gesamten Gestaltung und dementsprechend hat sich da extrem viel getan, ja.
1: Also im Gästebad noch mehr Mut.
0: Okay, und wie genau zeigt sich das in der Gestaltung?
1: Zum Beispiel in farbigen Akzenten, an den Wänden, aber auch bei den Armaturen.
3: Kupfer, Gold und Schwarz, würde ich sagen. Schwarz-matt, was die Armaturen angeht. Wir merken selber bei unseren Produkten, Badewanne, Duschwanne und Waschtisch, sind es viele Erdtöne, Beige-Töne, Sandtöne, Grautöne.
1: Wenn es nach unserer Innenarchitektin Svenja geht, darf es aber ruhig noch mehr sein. Eine Gestaltungsidee von ihr.
2: Da kann ich mir ganz schön vorstellen, ein kupferfarbenes Waschbecken zu integrieren. Vielleicht auch sogar noch mit einem kupferfarbenen Wasserhahn. Und dazu eben einen schwarzen Spiegel, eine dunkle Wandgestaltung, vielleicht auch nochmal in einem Ton, der sich an Kupfer anlehnt, aber auf jeden Fall dunkler auch sich darstellt.
1: Gerade im Gästebad können wir einfach mal was wagen und alle Besucher zum Staunen bringen.
0: Also Fazit des Tages: Traut euch was. Wenn ihr euch im Wohnzimmer nicht an das tiefe Dunkelblau oder die Goldarmaturen traut, das Gästebad, das verzeiht alles und sorgt garantiert für Gesprächsstoff beim nächsten Abendessen. Versprochen.
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1: Im Studio Daniel Bornberg. Nach Angriffsdrohungen von Russland und der Ukraine rund um die geplante Militärparade heute in Moskau gibt es jetzt eine Kehrtwende. Bis anschließend Montag gilt laut US-Präsident Trump eine Waffenruhe. Das bestätigten auch Kiew und Moskau. Außerdem ist ein neuer Gefangenenaustausch geplant. Bis zu 20 Millionen Passagiere könnten in diesem Sommer von Flugstreichungen betroffen sein. Schuld sind die hohen Kerosinpreise, so der Chef des Flughafenverbands ADV Beisel in der Welt am Sonntag. Vor allem bei Billig-Airlines und kleineren Urlaubszielen dürfte gestrichen werden. Der Bund der Steuerzahler fordert einen endgültigen Stopp für die Entlastungsprämie. Die Bundesregierung muss die Reißleine ziehen, sagte Steuerzahlerbundchef Holznagel dem RND. Firmen sollten ihren Leuten eigentlich 1.000 Euro steuerfrei zahlen können. Die Länder stoppten die Pläne aber im Bundesrat. Borussia Dortmund ist deutscher Vizemeister. Der BVB hat Eintracht Frankfurt im letzten Heimspiel der Saison mit 3:2 geschlagen. Gleichzeitig feierten die langjährigen Nationalspieler Julian Brandt und Niklas Süle ihren Abschied von den Dortmunder Fans.
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1: Die KI, die lässt einen schon ein bisschen faul werden, oder? Selber nachdenken, ach nee, fragen wir doch lieber mal ChatGPT. Und so kann man sich das dann natürlich auch ganz prima machen im Leben. Und sich so ein bisschen durchschummeln. Durchs Leben, durch den Job. Hat auch ein japanisches Unternehmen festgestellt. Und deswegen heißt es bei denen jetzt bei Bewerbungsgesprächen, bitte

0: aufzeichnen sie live. Mein Kollege Justin Timpe weiß, was dahinter steckt. Justin, das klingt jetzt so ein bisschen wie Schulzeit unter Beobachtung, oder?
1: Total. Also so wie früher beim Kunstlehrer oder der Kunstlehrerin, der einem beim Zeichnen so über die Schulter geschaut hat. Nur, dass jetzt ein ganzer Job davon abhängen kann. Ein japanisches Gaming-Studio, das lässt nämlich Bewerber inzwischen im Vorstellungsgespräch live zeichnen, um einfach sicher zu gehen, ob die Person das auch wirklich kann. Denn, okay, so banal es klingt, aber ja, viele bewerben sich mit Portfolios, die sie mit künstlicher Intelligenz gemacht haben. Also die Bilder sehen wirklich perfekt aus, sind aber nicht handgezeichnet. Ja, und mit diesen Bildern haben sich in den letzten Jahren wirklich immer mehr Menschen nicht nur beworben, sondern sogar wirklich einen Job bekommen. Erst mit der Zeit haben die Studios gemerkt, warte mal, Moment mal, die Person, die kann das ja gar nicht, die macht alles irgendwie am Computer. Und deswegen sagen sie heute, wir wollen echte Menschen sehen und echte Kunst. Die Leute, die wurden gekündigt und neue Bewerber, die müssen sich jetzt umso mehr beweisen.
0: Das heißt also, die Angst vor KI-Betrug ist so groß, dass Live-Zeichnen beim Bewerbungsgespräch jetzt zur Pflicht wird.
1: Ja, und das ist mehr als nur eine Vorsichtsmaßnahme, denn laut einem anonymen Grafikdesigner, der mit dem japanischen Magazin Daily Shinko gesprochen hat, ist KI-Kunst inzwischen einfach so gut, dass selbst die Profis oft 2, 3, 4 Mal hinschauen müssen. Das macht es einfach umso schwieriger. Also ist die einzige Chance, sich live unter Beobachtung zu beweisen.
0: Ja, gleichzeitig nutzen viele Designer ja aber selber KI als Werkzeug, oder?
1: Stimmt, total, aber als Ergänzung. Für die Szene ist klar, die besten Charaktere, die besten Gaming-Welten, die kommen immer noch aus echten Köpfen, jetzt nicht aus der Maschine. Aber der Druck, der wächst natürlich. Und das verändert gerade still und leise, wie kreative Jobs überhaupt funktionieren.
0: Ja, Live-Zeichnen statt Online-Portfolio. Die Gaming-Welt zieht Konsequenzen und eins wird gerade ziemlich klar. Je perfekter KI wird, desto wertvoller werden kleine Unperfektheiten. Ein Strich zu viel, ein Schatten zu wenig, das kann plötzlich über einen Job entscheiden.
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0: Ukraine wollen 3 Tage lang die Waffen ruhen lassen und je 1000 Gefangene austauschen. Vermittelt hat das US-Präsident Trump, der Kreml und Kiew bestätigten das. Zuvor hatte es noch gegenseitige Angriffsdrohungen rund um die Militärparade heute in Moskau gegeben. Ein endgültiges Aus für die Entlastungsprämie, das fordert der Bund der Steuerzahler. Die Bundesregierung sollte die Reißleine ziehen, sagte Verbandschef Holznagel dem RND. Firmen sollten ihren Leuten eigentlich 1000 Euro steuerfrei zahlen können. Die Länder stoppten die Pläne aber im Bundesrat. Wegen der hohen Kerosinpreise drohen in Deutschland diesen Sommer massenhaft Flugausfälle. Das sagte der Chef des Flughafenverbands ADV Beisel der Welt am Sonntag. Bis zu 20 Millionen Passagiere könnten betroffen sein, weil vor allem Billig-Airlines wohl Verbindungen streichen werden. Der BVB ist Bundesliga-Vizemeister. Nach einem 3:2-Heimsieg gegen Frankfurt ist in Dortmund der 2. Tabellenplatz nicht mehr zu nehmen. Die Eintracht hat dagegen nur noch minimal Chancen darauf, in der kommenden Saison international zu spielen.
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1: Viele Einrichtungstrends, die setzen ja eher auf Zurückhaltung. Weniger Farbe, klare Formen, möglichst schlicht. Und ich glaube, bei vielen sieht es zu Hause auch so aus, einfach weil es Ruhe ausstrahlt. Aber es gibt ja auch den Gegenentwurf. Laut und auffällig. Der Stil heißt Opulenz und hat mit Understatement so gar nichts zu tun. Von Brillux Innenarchitektin Svenja Möller will ich jetzt mehr darüber erfahren. Svenja, woran denkst du denn als erstes, wenn du Opulenz hörst?
2: Da denke ich natürlich als erstes an die Kunstrichtung Art Deco. Art Deco steht für die Eleganz der Form, für die Kostbarkeiten der Materialien und auch Stärke der Farben.
1: Okay, und wie könnte das bei mir zu Hause jetzt ausschauen?
2: Ganz typisch opulent sind natürlich große Bilderrahmen, vielleicht auch ein Spiegel noch mit einem großen Rahmen in Holz, in Metallfarbtönen, da vor allem die Messingtöne.
1: Okay.
2: Samtige Stoffe zum Beispiel in Vorhängen, in Polstermöbeln, hochflorige Teppiche auf dem Boden, vielleicht sogar große Bilder oder Textilien an der Wand.
1: Das klingt wirklich schon mal richtig schön und auch opulent. Bei der Beleuchtung würde ich jetzt mal sagen, keine schlichten Deckenspots, oder?
2: In der Beleuchtung sind es vielleicht eher weniger die kleinen Leuchten. Da darf es auch richtig groß werden. Da denke ich zum Beispiel an Kronleuchter, an Leuchten aus Kristall, an Leuchten aus verschiedenen Metalltönen, die auch gerne untereinander kombiniert werden dürfen.
1: Ja, und Antiquitäten sind bei diesem Einrichtungsstil auch genau richtig. Warum das denn? Was macht das mit meinem Zuhause?
2: Die opulente Einrichtung, die bringt vor allem Geschichte mit in den Raum. Also Erbstücke, die integriert werden können, Fundstücke von Flohmärkten. Und das spricht einfach total für die Persönlichkeit auch der Bewohner, die ich dort antreffe.
1: Und ich finde, Opulenz steht auch einfach dafür, dass man ein bisschen übertreiben darf. Also es darf too much sein, oder?
2: In einem opulenten Einrichtungsstil darf es auch mal richtig knallen und vielleicht auch mal für den ersten Moment zu viel sein. Weil das ja eben genau das ist, was ich auch ausdrücken möchte in meinem Raum.
1: Also ihr habt es gehört hier bei Brillux Radio, ihr dürft ruhig mal ein bisschen

0: übertreiben, ein opulentes Zuhause, das bringt richtig viel Persönlichkeit und ist was ganz Besonderes. Mehr Tipps rund ums Einrichten hört ihr wie immer hier bei Brillux Radio.
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Regierung ist eine Reform geplant. Gesundheitsministerin Wagner hat nun weitere Details genannt. Sie kündigte in der Rheinischen Post unter anderem an, dass Gutverdiener stärker belastet werden sollen. Wagner schloss aber aus, Pflegegrade zu streichen. Nach Angriffsdrohungen von Russland und der Ukraine rund um die Militärparade heute in Moskau

0: Zweidrittelmehrheit im Parlament geholt. Madjar will die Beziehungen zur EU deutlich verbessern. Damit endet die lange Regierungszeit des pro-russischen Präsidenten Orbán. Borussia Dortmund ist deutscher Vizemeister. Der BVB hat Eintracht Frankfurt im letzten Heimspiel der Saison mit 3:2 geschlagen. Gleichzeitig feierten die langjährigen Nationalspieler Julian Brandt und Niklas Süle ihren Abschied von den Dortmunder Fans.
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2: Ich wünsche euch einen schönen Samstagmorgen, Justin Timpe hier. Und ja, ich weiß, wir haben 2026, aber versucht euch mal so ein bisschen hineinzuversetzen, wie wir wohl vor 120 Jahren gelebt hätten. Es gibt jemanden, der macht genau das freiwillig. Ja, wir haben wirklich jemanden gefunden, der genau so jeden Tag lebt, inklusive Grammophon, also hoffe ich zumindest. Wir blicken rein in die Wohnung von Valerio und er verrät uns gleich, warum er das überhaupt macht, warum er so wohnt wie im Jahr 1900.
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1: Sam Fender, The Treadmill.

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1: Ganz ehrlich, wirklich, ich habe keine Ahnung, wie wir diesen Menschen zu uns ins Studio bekommen haben. Denn Valerio, müsst ihr wissen, der lebte wie vor 120 Jahren. Also der kleidet sich wirklich extrem retro. Seine Wohnung sieht so aus wie eben aus dem 19. Jahrhundert. Und sind wir mal ehrlich, vor 120 Jahren gab es ja auch kein Facebook, kein Handy, kein Tinder. Also wie haben wir diesen Menschen eigentlich getroffen? Ganz ehrlich, ich glaube, ich gehe mal auf Investigativrecherche und in der Zeit hören wir mal kurz rein in unseren neuen Podcast Brillux zu Hause, weil da haben wir Valerio nämlich zu Gast und der nimmt uns mal mit in sein Oldschool-Leben aus 1900.
2: Wie findest du denn raus, was authentisch aus dieser Zeit ist? Also woran orientierst du dich oder womit lässt du dich inspirieren, wovon?
3: Da spielen tatsächlich die Kataloge eine große Rolle, weil da kann ich wirklich sehen, wie die Sachen damals aussahen, die Objekte, und wie die dann in der Einrichtung eingefügt wurden, da kann man auch man auf Bildern sehen.
2: Deswegen, das heißt, du guckst auf Bildern, den Bildern dann eher so in den Hintergrund, oder wie?
3: Du hast ja auch tatsächlich viele Bilder von Wohnungen, die einfach nur die Wohnung abbilden. Du hast ja 1911 und ein Foto von Wohnzimmer. Und da siehst du, okay, die Uhr steht da, da ist ein Vertiko, hier ist ein Durchgang und da sind Gardinen. Okay, hier sind Gardinen in dem Durchgang und so. Die sind alle Sachen, die man sonst nirgendwo sehen würde. Hier siehst du auf dem Katalog, wie die Sachen aussahen, aber in diesen Fotos, die in der Wohnung dann gemacht wurden, kannst du auch sehen, wie die dann tatsächlich gelebt wurden. Und das ist für mich immer ein sehr großer
2: Orientierungs-. Also alte Bilder, wirklich, ja, vom Flohmarkt, so als Inspirationsquelle.
3: Ja.
1: Wahnsinn. Welche originalen Schätze aus der Zeit um 1900 Valerio noch so bei sich zu Hause hat und wie er überhaupt darauf gekommen ist, sich so einzurichten, zu kleiden und vor allem die spannendste Frage, ob er vielleicht sogar ein Handy besitzt. Weil anders kann ich es mir ja nicht vorstellen, wie wir ihn überhaupt gefunden haben sollen. Brillux zu Hause heißt zumindest unser neuer Podcast. Findet ihr inklusive Video auf YouTube und dort seht und hört ihr dann nun mal die ganze Folge mit Valerio.

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1: Mit mal mehr, mal weniger Wolken startet der Morgen. Dazu gibt's vereinzelt Nebel und im Süden kann auch mal ein Schauer runterkommen. Später wird's dann insgesamt freundlicher und meist trocken. Nur im Süden in den Bergen sind ab und zu Schauer oder ein Gewitter drin. Die Höchstwerte liegen zwischen 16 und 25 Grad. Morgen gibt's dann im Norden eher viele Wolken und vereinzelt auch etwas Regen. Sonst ist es oft freundlich. Maximal bis zu 27 Grad.
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Es ist Wochenende, Samstag um ja kurz nach 9:30. Justin Timpe hier. Ich wünsche euch einen schönen Tag, einen schönen Samstag. Und eben hatten wir noch ganz kurz unseren Podcast Brillux zu Hause mit Valerio, der sich einfach mal wirklich phänomenal gut wie aus dem Jahr 1900 kleidet. Und vielleicht ist das sogar schon mal ein kleiner Hinweis zum Job, den wir gleich in unserer Kategorie Jobquiz suchen. Los geht's nach 2 Songs.

0: Welchen Beruf stellen wir euch heute vor?
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2: Dieser Job basiert auf einem faszinierenden Phänomen, und zwar der parasozialen Interaktion. Also wir suchen einen Beruf, in dem Menschen eine so enge Bindung zu fremden Menschen aufbauen, dass diese das Gefühl haben, man sei eigentlich seit Jahren befreundet. In diesem Beruf geht es um ein Produkt, das wir weder riechen, noch sehen, noch anfassen können. Und dennoch hat statistisch gesehen jeder zweite Deutsche regelmäßig damit zu tun. Ja, wer hier arbeitet, der führt oft sogar stundenlang Selbstgespräche mit einem Stück Metall. Für Außenstehende klingt es eigentlich sehr leicht, hinter den Kulissen ist es aber echt harte Arbeit. Für eine einzige Stunde sitzen diese Profis oft bis zu 5 Stunden am Rechner. Aber das Ergebnis, das kann sich hören lassen. Und es ist in den letzten Jahren auch kontinuierlich besser geworden. Kaum zu glauben, dass einige in diesem Job vor Jahren sogar mal in den heimischen Kleiderschrank reingesprochen haben, weil der kleine Raum dort den besten Schall schluckt. Wir hören diese Menschen oft beim Autofahren, beim Kochen oder auch gerne mal zum Einschlafen. Der Name des Jobs ist übrigens ein Kofferwort. Er setzt sich aus einem bekannten Musikabspieler der 2000er Jahre und dem englischen Begriff für Rundfunk zusammen. 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Und es ist etwas, das auch Brillux Radio hat. 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
1: Ich bin baff. Ich bin wirklich baff und ich freue mich einfach mit. Wir haben sie gefunden. Eigentlich habt ihr sie gefunden. Die Nachwuchsband, die unsere Brillux Radio Stage auf dem Rock am Ring bespielt. Und es sind Vertikal aus Dorsten.

0: unfassbar geiler Song, Enrique Iglesias mit Hero. Und am Montag hat mein Kollege Tim Reimann Marcel, den Frontmann, den Sänger von Vertikal angerufen. Und der wusste wirklich noch von gar nichts. Deswegen hört mal selbst. Ich glaube, der hat am Ende sogar geweint.
1: Ja, moin, Marcel hier.
2: Ja, moin, einen schönen guten Morgen. Bin ich da richtig bei Marcel von der Band Vertikal?

0: Egal.
1: Das ist richtig.
0: Du bist werdender Papa, das weiß ich. War es schon soweit am Wochenende oder hast du noch eine Sekunde für mich?
1: Ich habe noch eine Sekunde tatsächlich, ja.
0: Okay, ich beeile mich auch. Sag mal, was würde euch das als Band bedeuten?
1: Das wäre der absolute Traum für uns tatsächlich. Also wir sind alle komplett fertig mit den Nerven. Die letzten Tage, letzte Wochen, wir haben da alles reingesteckt irgendwie. Und ist halt einfach der Traum, also der Traum.
0: Solltet ihr gewinnen, dann gibt's ein Tattoo, habe ich bei Instagram gelesen.
1: Ja, das haben wir uns so gedacht. Ja, wir haben gesagt, komm, das müssen wir machen.
0: Jetzt haben wir nur ein Problem. Ich habe nämlich gelesen, da stand auch Arschgeweih im Raum. Marcel, was haltet ihr von dem Tattoo mit unserem Claim Color Your Life? Nur so.
1: Könnte ich mir vorstellen, dass da der ein oder andere dabei ist.
0: Okay. Bevor du Papa werden kannst, erfährst du von mir also, dass ihr die Band Vertikal unsere Karaoke-Stage rocken werdet. Ihr fahrt mit uns zu Rock am Ring, Marcel!
1: Ja! Ich heule gleich.
0: Geil! Marcel, ihr habt das Community-Voting gewonnen.
1: Das ist der absolute Wahnsinn, dass uns da so viele Leute einfach unterstützt haben, tatsächlich. Also, unfassbar. Tausend Dank an alle da draußen.
0: Herzlichen Glückwunsch, mein Lieber.
1: Vielen, vielen Dank. Ich bin fertig. Ich bin wirklich fertig. Ich bin unausstehlich seit Tagen, weil ich einfach so unter Strom stehe. Oh, jetzt fällt alles ab.
2: Ach Gott, ey, herrlich, wirklich. Und dann kommt der Jute auch noch aus meiner Heimat, aus Dorsten in NRW. Also, Glückwunsch. Auch von meiner Seite Vertikal, also auf der Brillux Radio Karaoke Stage auf dem Rock am Ring. Von euch fett gewotet. Und Grund dafür war eben vor allem deren einzigartiges Cover von Enrique Iglesias mit Hero. Also tausend Dank an euch fürs Voten, tausend Dank an Vertikal für die Bewerbung. Ich sag mal so, auf dem Rock am Ring sieht und hört man sich dann wieder.
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1: Im Studio Daniel Bornberg. Wegen Milliardendefiziten kommt eine Reform der gesetzlichen Pflegeversicherung. Gesundheitsministerin Warken hat nun in der Rheinischen Post weitere Details genannt. So sollen unter anderem Gutverdiener stärker belastet werden. Warken schloss aber aus, Pflege gerade zu streichen. Ein endgültiges Aus für die Entlastungsprämie, das fordert der Bund der Steuerzahler. Die Bundesregierung sollte die Reißleine ziehen, sagte Verbandschef Holznagel dem RND. Firmen sollten ihren Leuten eigentlich 1.000 Euro steuerfrei zahlen können. Die Länder stoppten die Pläne aber im Bundesrat. Bis zu 20 Millionen Passagiere könnten in diesem Sommer von Flugstreichungen betroffen sein. Schuld sind die hohen Kerosinpreise, so der Chef des Flughafenverbands ADV Beisel in der Welt am Sonntag. Vor allem bei Billig-Airlines und kleineren Urlaubszielen dürfte gestrichen werden. Der BVB ist Bundesliga-Vizemeister. Nach einem 3:2-Heimsieg gegen Frankfurt ist in Dortmund

0: Runden der zweite Tabellenplatz nicht mehr zu nehmen. Die Eintracht hat dagegen nur noch minimal Chancen darauf, in der kommenden Saison international zu spielen.
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2: 29 Festivals in einfach mal 3 Monaten. Ja, sind wir mal ehrlich, während die meisten von uns nach einem Wochenende im Zelt erstmal eine Woche Urlaub brauchen, fängt hier Brillox Radiohörer Marc gerade erst an. Der Mann ist 53 Jahre alt und er feiert mehr als

0: Date der Stadt, würde ich schon sagen. Warum da das Feiern zwischen Betonwänden oder in alten Kapellen gerade alle komplett feiern lässt und wie ihr selbst an diese geheimen Infos, an diese geheimen, ja, Partys kommt. Den Spoiler, kaufen kann man sich diese Tickets nämlich nicht. Gleich mehr dazu, nach 3 Songs.
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1: 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Rubber Band Man. 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
1: Jetzt mal wirklich ganz ehrlich, die immer gleichen Clubs mit diesen klebrigen Böden, die kennen wir doch alle in- und auswendig, oder? Aber wie wäre es, wenn ihr plötzlich in einer Location steht, die eigentlich absolut gar nichts mit Party zu tun hat? Also die wirklich exklusiv ist und morgen eigentlich schon wieder Geschichte. Also am nächsten Tag weiß man gar nicht, dass da eine Party stattgefunden hat. In Münster wirbelt das Team von Aura gerade diese Nachtkultur richtig auf und die beweisen, dass wir für einen unvergesslichen Abend keinen festen Dancefloor brauchen. Giulia Wahn ist eine der Veranstalterinnen und die hat uns klargemacht, worum es hier ganz genau geht.
2: Wir raven da, wo du keinen Rave erwartest. Sprich, von der Waschanlage bis zum Fastfood-Restaurant, vom Friseur bis zur Klopapier-Sammelhalle.
1: Geil. Also, okay, zugegeben, solange es dann nicht so riecht, wie es klingt, dann bin ich dabei. Und diese Orte, die sind fast so kreativ wie der Moment, als Giulia und ihr Team auch auf diese Idee gekommen sind.
2: Wir haben Social Media beobachtet, wir haben gesehen, was gerade in unseren Nachbarländern abgeht. In den Niederlanden, in Belgien, in Brüssel vor allem, in Paris auch, in Frankreich. Da wurden Pop-Up-Raves immer bekannter und wir haben uns getroffen auf dem Café und gesagt, wir müssen die Köpfe zusammenstecken. Wir haben da so eine Vision. Keine 3 Stunden später ist Aura entstanden. Geil. Und 10 Tage später war die erste Aura in Münster.
1: Wahnsinn. Also das ging schneller als meine Anstellung bei Bredux Radio und auch definitiv schneller als jede einzelne Behörde in Deutschland. Vor allem sind die Events aber immer ausverkauft und das aus einem ganz bestimmten Grund.
2: Indem man extrem exklusiv ist. Punkt A, wir kommunizieren, manchmal 3 Wochen, manchmal 24 Stunden vorher erst die Location. Das heißt also, wir sind in aller Munde. Und die zweite Instanz ist, und ist ein sehr, sehr großer wesentlicher Punkt, man kann die Tickets nicht einfach so kaufen.
1: Ja, sondern eben nur abstauben durch so kleine Gewinnspiele. Viel schöner finde ich aber vor allem das Ziel von Giulia und dem Team. Hört man selbst.
2: Mein größter Wunsch ist immer, den Leuten eine gute Zeit zu bereiten. Und das haben Claudio Nils und ich auch gesagt. Wir wollen die Kultur fördern in Münster. Wir wollen auch gerade nach Corona irgendwie die Kunstszene, die Musikszene, die Clubszene, gerade in puncto Clubsterben, ist nochmal ein ganz anderes Thema. Wir wollen einfach so ein bisschen den Fokus wieder auf das Clubbing richten. Und das war eigentlich unsere Intention.
1: Ja, richtig schön. Also von wegen, wer zuerst kommt, der malt zuerst. Nee, bei Aura, da zählt nur das Losglück. Und vor allem einfach die Lust auf dieses Unbekannte. Was erwartet uns da einfach, wenn ihr Teil dieser ganz besonderen Community werden wollt? Wenn ihr wirklich mal so einen Blick auf Aura Events MS bei Instagram riskiert, dann kann ich euch verraten, werdet ihr sicherlich Partys ein bisschen neu erleben, aber vor allem auch ein bisschen, vielleicht ein bisschen spannender. Vielleicht sehen wir uns, keine Ahnung, beim nächsten Pop-Up-Rave irgendwo in einem Parkhaus, wo auch immer der dieses Mal stattfindet.

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1: Sonnig und ziemlich freundlich läuft der Vormittag in vielen Ecken. Zwischen Weser und Oder hängen aber mehr Wolken. Es bleibt dabei trocken. Später bleibt's oft weiter sonnig, nur Richtung Alpen und in den Bergen kann's ab und zu mal einen Schauer oder ein Gewitter geben. Dazu werden es zumeist 20 bis 25 Grad. Morgen ist es dann im Norden eher grau mit ein bisschen Regen, sonst oft sonnig, maximal bis zu 27 Grad.
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2: Also wirklich, man guckt hin und man denkt sich, hä? Da steht da wirklich ein Stück Schweden im Sauerland. Und der, der es gemacht hat, der war noch nicht mal im Schweden, noch nie. Also ich finde, das sind Stories, die kann man sich nicht ausdenken. Aber ja, wer Lust auf rote Holzhütten und so Bullaby-Feeling hat, der muss dafür weder in den Flieger steigen, noch auf die Fähre Richtung Norden schippern, sondern einfach nur ins Sauerland. Stück Schweden in Deutschland, genau das ist gleich unser Thema. Nach zwei Songs.

Holzfassade, knallrot gestrichen. Also da bin ich gedanklich sofort im Schwedenurlaub. Zwischen Seen, Kiefern und so, oh Gott, frischen Zimtschnecken, bitte. Wo man so einen Farbtupfer allerdings gar nicht vermutet, ist im Sauerland, oder? Also da regieren ja eigentlich eher weißer Putz, Fachwerk, ja. Aber genau dazwischen steht dieser skandinavische Traum, den mein Kollege Daniel Peters ausfindig

0: gemacht hat. Und das Spannende, dahinter steckt gar keine Sehnsucht nach Elchen, nee, sondern der ganz schlichte Wunsch, ja, von dem Kollege Daniel Peters Merweis.
1: Das ist das Haus von Jan Spinke und der war tatsächlich noch nie in Schweden. Er wollte einfach schon immer in einem Holzhaus wohnen. Dieses Gefühl von Natur, von Wärme.
2: Ich bin eigentlich so ein kleiner Holzwurm. Ich wollte ursprünglich mal Forstwirtschaft studieren. Und die Farbe Rot entstand eigentlich nur dadurch, dass wir gesagt haben, okay, dieses Holzhäuschen, diese Art, steht ja in Skandinavien viel. Und da haben wir mal geguckt, welche Farben gibt es denn da? Und da gefiel uns das Rot am besten.
1: Also ja, es orientiert sich am schwedischen Stil, aber das Rot, das war eher Bauchgefühl. Und das Spannende, ursprünglich war das Häuschen ein Gartengerätehaus, aber immer schon mit der Idee gebaut, irgendwann als Rentner dort einzuziehen. Und das haben er und seine Frau dann auch gemacht.
0: Okay, aber die Ansprüche an so ein Wohnhaus, die sind ja schon andere als jetzt ein Gerätehaus, oder?
1: Klar, innen über die Einrichtung gut lösbar. Außen, da war die Fassade ziemlich verwittert. Für ein Gartenhaus okay, für ein Zuhause eher so mittel. Jan Spinke hat dann Malermeister Wilhelm Haupt gefunden und der hatte richtig Bock darauf, sich dem kleinen Häuschen anzunehmen.
3: Wo der Kunde dann auf mich zugekommen ist, dann wollte ich das auch unbedingt machen, weil ich dann wirklich auch gesehen habe, dass da viel Arbeit drin ist, aber auch, dass es einfach auch mein Highlight ist, wirklich mal eine richtige Abwechslung.
1: Einfach ein besonderes Projekt.
0: Okay, wie ist er das angegangen? Also kommt da einfach die nächste schick Lack drüber und fertig?
1: Nee, so einfach ist das nicht. Erstmal musste der alte Anstrich runter.
3: Die Beschichtung, die da drauf kommt, die wird ja gar nicht mehr halten da drauf. Ne? Das muss schon mal richtig, richtig runtergeschliffen werden, ne? Und alles, was los ist, muss da weg.
1: Für den neuen Anstrich hat er eine lasierende Wetterschutzfarbe gewählt. Da kommt der Farbton gut zur Geltung, die natürliche Maserung schimmert aber auch noch durch. Und zusätzlich zieht die Holzfarbe schützend in den Untergrund ein.
0: Okay, jetzt nimm uns mal gedanklich mit, wie findest du, wirkt das Ganze?
1: Ein bisschen wie Astrid Lindgren, nur halt Mittelgebirge statt Scherenküste.
2: Das sticht sofort ins Auge. Wenn man um die Ecke kommt, hinten auf der Straße, dann sieht man sofort, zack, boom, da steht das schöne Knusperhäuschen, sag ich mal.
1: Kein Gerätehaus mehr, sondern ein Wohntraum in Schwedenrot.
0: Also halten wir fest, manchmal braucht es eben keine Reise nach Skandinavien, nee, sondern einfach nur eine klare Vision und den richtigen Farbeimer.

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1: Im Studio Daniel Bornberg. Russland und die Ukraine wollen 3 Tage lang die Waffen ruhen lassen und je 1000 Gefangene austauschen. Vermittelt hat das US-Präsident Trump, der Kreml und Kiew bestätigten das. Zuvor hatte es noch gegenseitige Angriffsdrohungen rund um die Militärparade heute in Moskau gegeben. Bei der gesetzlichen Pflegeversicherung ist eine Reform geplant. Gesundheitsministerin Warten hat nun weitere Details genannt. Sie kündigte in der Rheinischen Post unter anderem an, dass Gutverdiener stärker belastet werden sollen. Warten schloss aber aus, Pflegegrade zu streichen. In Ungarn wird heute der neue Regierungschef Magyar vereidigt. Seine Partei hatte bei der Wahl Mitte April eine Zweidrittelmehrheit im Parlament geholt. Magyar will die Beziehungen zur EU deutlich verbessern. Damit endet die lange Regierungszeit des prorussischen Präsidenten Orbán. Bis zu 20 Millionen Passagiere könnten im Sommer in Deutschland von Flugstreichungen betroffen sein. Davon geht der Flughafenverband aus. Schuld sind die hohen Kerosinpreise. Verbandschef Beisel sagte der Welt am Sonntag, vor allem bei Billig-Airlines und kleineren Urlaubszielen dürfte gestrichen werden.
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2: Es ist Wochenende, genießt diesen Samstag und ich vermute einfach mal, dass selbst der schönste Sommer, den wir hier in Deutschland haben, definitiv nicht so viel Hitze bereithält wie das, um das es hier gleich geht. 40 Grad mitten in der Wüste, ohne Netz, keine Supermärkte weit und breit und dennoch pilgern tausende Menschen hierhin. Grund ist ein ganz besonderes Festival, vielleicht kennt ihr es sogar, habt schon mal davon gehört, das Burning Man. Regeln gibt's da keine. Das wohl verrückteste Experiment und auch Festival der Welt. Also gleich Thema nach 3 Songs.
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1: Es gibt ja wirklich unzählige Festivals und ich bin echt ein Fan von fast jedem davon. Jedes hat ja so seine eigenen Besonderheiten, aber eins ist irgendwie wirklich ganz anders. Jedes Jahr tauchen im Netz diese Bilder auf von riesigen Sandflächen, von bunten Installationen, Menschen in Kostümen und mittendrin ein brennender Holzmann. Die Rede ist vom Burning Man, einem Kulturfestival in Nevada in USA. Und meine Kollegin Lisa Kreinbaum ist da ein bisschen tiefer eingestiegen. Lisa, was macht das Burning Man zu so einem besonderen Festival?
2: Ja, Festival trifft es eigentlich nur so halb. Burning Man ist eher ein riesiges Experiment. Allein bei der Recherche bin ich da in ein richtiges Rabbit Hole gefallen, bei diesen ganzen Erfahrungsberichten. Also mitten in der Wüste entsteht jedes Jahr eine ganze Stadt, die Black Rock City. Für eine Woche, danach ist sie wieder weg. Aufgebaut ist die Stadt wie eine Uhr. In der Mitte steht der Man, also die riesige Holzstatue, die am Ende brennt. Und rundherum liegen die Camps. Alles wird selbst gebaut von den Leuten, die da hinkommen. Es gibt zwar eine Organisation im Hintergrund, die sorgt für Strom, Toiletten, Regeln mit den Behörden und so. Aber das Leben, das Programm, die Stimmung, das alles erschaffen die Teilnehmenden selbst.
1: Also kein Line-Up? Kein Dosenbier, kein Ravioli und auch keine Sponsorenstände?
2: Genau, es gibt keine Werbung, keine Shops, eigentlich nichts außer Sand und Staub. Und alles andere muss man selbst mitbringen. Essen, Wasser, Zelt oder Wohnmobil, Lichter, um in der Dunkelheit nicht verloren zu gehen. Und dann gilt, bezahlt wird nichts, getauscht auch nicht. Du teilst einfach das, was du hast. Und wenn Geld und Konsum keine Rolle spielen, entsteht ein ganz anderes Miteinander. Viele beschreiben Burning Man deshalb als lebensverändernd. Übrigens, Handyempfang gibt es auch kaum, also es ist gleichzeitig auch ein Social Detox.
1: Okay, aber Musik, die gibt's ja.
2: Ja, aber anders. Also keine Mainstage, keine fixen Headliner, keine Termine. Die Camps, die organisieren Workshops und da ist wirklich alles dabei. Von Marathonlaufen in der Wüste bis Haare flechten. Und natürlich wird auch Musik gemacht, meistens aber ganz spontan. Und wer gerade in der Nähe ist, der kann mitfeiern.
1: Okay, ganz ehrlich, das klingt ja schon verrückt, aber was hat's denn da mit diesem brennenden Mann auf sich?
2: Das ist so eine Art Abschlussritual. Der Man im Burning Man steht fürs Loslassen, für das, was man nicht mehr braucht. Und nach Tagen ohne Luxus und Konsum ist das für viele sowas wie der symbolische Höhepunkt.
1: Wahnsinn. Also das ist auf jeden Fall eine ganz andere Art von Festival. Vielen Dank, Lisa, für die spannenden Einblicke. Und irgendwie hat es mich ja schon gefixt. Also falls ihr mich das nächste Mal da seht, dann wisst ihr spätestens jetzt, warum.

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1: Sonnig und ziemlich freundlich läuft der Vormittag in vielen Ecken. Zwischen Weser und Oder hängen aber mehr Wolken, es bleibt dabei trocken. Später bleibt's oft weiter sonnig, nur Richtung Alpen und in den Bergen kann's ab und zu mal einen Schauer oder ein Gewitter geben. Dazu werden es zumeist 20 bis 25 Grad. Morgen ist es dann im Norden eher grau mit ein bisschen Regen, sonst oft sonnig, maximal bis zu 27 Grad.
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2: Kommt schon, wer kennt das nicht? Handy weg vom Tisch. Oder hier, wir essen heute alle zusammen, ja? Also schön hier auch zum Esstisch kommen. In vielen Haushalten ist dieses gemeinsame Abendbrot, gemeinsam Mittagessen fast schon eine heilige Pflicht. Aber, also, sind wir mal ehrlich, ist alleine Essen wirklich so ungesund, wie unsere Eltern uns das immer erzählt haben? Also, wir schauen uns gleich wirklich mal an, warum die gemeinsame Mittagspause im Job zum Beispiel sogar die Karriere fördern kann, aber warum es auch mal richtig gut ist, sich beim Solo-Dining, also einfach mal selbst essen, sich ja gut zu fühlen und sich bewusst zu sagen, nee, ich esse jetzt mal alleine. Ihr könnt mich mal. Mehr dazu gleich, nach zwei Songs.

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1: Gemeinsam kochen und zusammen am Tisch sitzen, sind wir ehrlich, das ist in den meisten Familien in Deutschland ein eisernes Gesetz. Was für die Eltern wichtig ist, ist für die Kids dann aber oft einfach nur lästig. Was dieses Ritual eigentlich mit uns macht, das hat sich meine Kollegin Amina Jamay Asiban angeschaut. Und Amina, wenn wir mal auf jetzt unsere Kindheit so schauen, ich weiß nicht, gab es bei dir auch diese klassische Regeln rund um den Tisch? Weil bei mir waren sie definitiv auf der Nummer 1.
2: Ja, absolut. Und ich habe vor allem als Teenie ganz oft versucht, dagegen anzukämpfen.

0: Handys waren beim Essen verboten, Fernsehen auch und Ziel war es auch immer, dass alle zusammen essen, also keiner alleine im Zimmer oder so. Bei mir ist dann irgendwie hängen geblieben, alleine essen ist ungesund.
1: Aber jetzt mal wirklich, also ernst. Ist das wirklich so? Alleine essen ist ungesund?
0: Nein. Gemeinsames Essen hat allerdings ein paar positive Effekte. Wenn Familien oft zusammen essen, reduziert das bei Kindern oft das Risiko für Übergewicht, unterstützt die sprachliche, aber auch die psychologische Entwicklung. Das passiert, wenn beim Essen miteinander gesprochen wird. Also wenn gute, aufmerksame Gespräche geführt werden. Gemeinsames Essen ist aber nicht nur im familiären Kontext förderlich, sondern auch im Job.
1: Okay, also gemeinsame Mittagspause mit Arbeitskollegen.
0: Ganz genau. Das bewirkt nämlich, dass Kollegen sich untereinander weniger dominant verhalten und Hierarchien flacher wahrgenommen werden. Wer zusammen isst, kommt sich näher. Aber es spricht auch absolut nichts dagegen, alleine zu essen, wenn es gesund ist und wir unsere Mahlzeit ganz bewusst zu uns nehmen. Also jetzt nicht gerade mal nebenbei vom Fernseher oder während der Arbeit vom Laptop. Gleiches gilt auch fürs gemeinsame Essen.
1: Also alleine essen ist jetzt nicht per se ungesund, das ist ja schon mal gut, denn das gehört für viele ja auch einfach zum Alltag dazu.
0: Ja klar, immerhin sind mehr als 40% der Haushalte in Deutschland nur von einer Person bewohnt. Tendenz steigend. Die essen im Alltag natürlich überwiegend allein zu Hause, aber auch im Restaurant. Ein Trend, den ich auf Social Media immer mehr sehe. Solo Dining, also alleine essen gehen, sich dabei aber nicht einsam fühlen. Es wird eher wie so eine Art Selfcare gelebt. Und warum auch nicht sich einfach mal selbst schick zum Essen ausführen? Finde ich cool.
1: Also egal, ob ihr euch gerade die Pizza alleine vom Radio oder dem Podcast gönnt oder dann doch mit der ganzen Familie am Tisch sitzt. Am Ende ist das Ganze eine Frage der Achtsamkeit. Solo Dining, also alleine essen, ja, als Selfcare-Trend zeigt, dass man sich auch selbst ein verdammt guter Gastgeber sein kann, wenn man eben möchte. Ihr hört im Brillux Radio. Euch einen schönen Samstag.

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1: Gleich um kurz nach eins übernimmt meine Kollegin Dani Wiese und bei ihr geht's um Dark Art, also um digitale Kunst, um Tattoos, um Fantasy-Filme, um Buchillustrationen, bei denen viele Künstler und Künstlerinnen ja wirklich bewusst mit Schwarz, mit Leere und mit Brüchen arbeiten. Warum genau und warum uns das vor allem so richtig fasziniert? Gleich um kurz nach eins, genau hier bei Brelux Radio.

0: Ja, moin, Marcel hier.
1: Ja, moin, einen schönen guten Morgen. Bin ich da richtig bei Marcel von der Band Vertikal?
0: Das ist richtig.
1: Du bist werdender Papa, das weiß ich. War es schon soweit am Wochenende oder hast du noch eine Sekunde für mich?
0: Ich habe noch eine Sekunde tatsächlich, ja.
1: Okay, ich beeile mich auch. Sag mal, was würde euch das als Band bedeuten?
0: Das wäre der absolute Traum für uns tatsächlich. Also wir sind alle komplett fertig mit den Nerven. Die letzten Tage, letzte Wochen, wir haben da alles reingesteckt irgendwie und es ist halt einfach der Traum, also der Traum.
1: Solltet ihr gewinnen, dann gibt's ein Tattoo, habe ich bei Instagram gelesen.
0: Ja, das haben wir uns so gedacht, ja. Wir haben gesagt, komm, das müssen wir machen.
1: Jetzt haben wir nur ein Problem. Ich habe nämlich gelesen, da stand auch Arschgeweih im Raum. Marcel, was haltet ihr von dem Tattoo mit unserem Claim Color Your Life? Nur so.
0: Könnte ich mir vorstellen, dass da der ein oder andere dabei ist.
1: Okay. Bevor du Papa werden kannst, erfährst du von mir also, dass ihr, die Band Vertikal, unsere Karaoke-Stage rocken werdet. Ihr fahrt mit uns zu Rock am Ring, Marcel!
0: Ja! Ich heule gleich.
1: Geil! Marcel, danke. Ihr habt das Community-Voting gewonnen.
0: Das ist der absolute Wahnsinn, dass uns da so viele Leute einfach unterstützt haben, tatsächlich. Also unfassbar. Tausend Dank an alle da draußen.
1: Herzlichen Glückwunsch, mein Lieber.
0: Vielen, vielen Dank. Ich bin fertig. Ich bin wirklich fertig. Ich bin unausstehlich seit Tagen, weil ich einfach so unter Strom stehe. Oh, jetzt fällt alles ab.

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1: Im Studio Daniel Bornberg. 3 Tage lang wollen die Ukraine und Russland auf gegenseitige Angriffe verzichten. Beide Seiten bestätigten, dass seine Feuerpause gilt. Zuletzt hatte es noch gegenseitige Drohungen gegeben, auch mit Blick auf die Militärparade in Moskau heute. Mit der erinnert Russland an den Sieg über Nazi-Deutschland. Bis zu 20 Millionen Passagiere können im Sommer in Deutschland von Flugstreichungen betroffen sein. Davon geht der Flughafenverband aus. Schuld sind die hohen Kerosinpreise. Verbandschef Beisel sagte der Welt am Sonntag, vor allem bei Billig-Airlines und kleineren Urlaubszielen dürfte gestrichen werden. Wegen Milliardendefiziten kommt eine Reform der gesetzlichen Pflegeversicherung. Gesundheitsministerin Warken hat nun in der Rheinischen Post weitere Details genannt. So sollen unter anderem Gutverdiener stärker belastet werden. Warken schloss aber aus, Pflege gerade zu streichen. Der Kampf ums europäische Geschäft oder gegen den Abstieg. Darum geht's heute am vorletzten Spieltag der Fußball-Bundesliga. Am Nachmittag gibt's die Duelle Leipzig-St. Pauli, Stuttgart-Leverkusen, Augsburg-Gladbach und Hoffenheim-Bremen. Wolfsburg trifft dann am Abend auf die Bayern.
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2: Sind wir ehrlich, ein Haus aus den 60ern zu erben, das fühlt sich doch eher eigentlich nach Omas Häkeldeckchen an, oder? Als jetzt nach modernem Wohnen. Also ich hätte viele Sorgen, was alles renoviert werden müsste. Und in der Eifel, da hat ein Besitzer jetzt bewiesen, dass man ja kein Abrissunternehmen braucht, um so ein richtig altes Erbstück in einen stylischen Neubau zu verwandeln. Vom Dach bis zum Carport ist wirklich absolut nichts, nada null beim Alten geblieben. Und wir verraten euch auch gleich, warum dabei die Farbe Orange die Hauptrolle spielt.
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1: Stellt euch vor, ihr bekommt den Anruf mit herzlichen Glückwunsch, Sie haben ein Haus geerbt. Ist ja eigentlich ein Jackpot. Oh, oder? Also man sieht sich ja schon auf der Terrasse, das Leben genießen. Ja, und dann fahrt ihr hin, steht vor dieser Hütte, nenne ich sie mal, und denkt euch, ach du Schreck, Baujahr 1963, ja, das hat so eine Art wie, ich würde sagen, so eine alte Aktentasche. Selbst die hat mehr Charme als das Haus. Genauso ging's, Hörer Stefan in der Eifel. Das Erbe seiner Großeltern war, ja, zugegeben, zwar solide, aber optisch, sagen wir mal, positiv ausgedrückt eine echte Zeitreise, auf die man aber nicht unbedingt Lust hat. Statt aber die Abrissbirne zu bestellen, hat er den Maler gerufen für ein komplettes Makeover. Und mein Kollege Daniel Peters, der hat Stefan besucht. Daniel, was genau hat er da alles machen lassen?
2: Kurze Antwort, alles. Stefans Haus wurde 1963 von seinen Großeltern gebaut und der Maler hat nun nicht einfach nur die Fassade neu gestrichen, sondern auch das Dach beschichtet, den Carport überarbeitet und alle Holzflächen frisch lackiert.
3: Bis zum Sockel von oben bis unten einmal neu, das ist ein komplett anderes Haus geworden. Es wirkt moderner, eleganter,

0: und es wertet das Ganze anders auf.
1: Jetzt trifft eine leuchtend orangene Fassade auf anthrazitfarbene Akzente. Sieht aus wie ein Neubau und Stefan ist total begeistert.
2: Daniel, du warst ja selbst vor Ort. Sah es vorher wirklich so schlimm aus?
1: Nein, das auch nicht. Ausschlaggebend war vor allem der alte Farbton der Fassade. Der war einfach nicht mehr seins.
0: Es war in einen hellen Gelbton gestrichen, der dann ja nach diesen langen Jahren, nach 16 Jahren, mir persönlich nicht mehr so gefallen hat. Und deswegen haben wir dann gesagt, okay, jetzt machen wir eine farbliche Komplett-Neugestaltung.
1: Wichtig war ihm dabei vor allem eine Sache. Das Haus sollte endlich wie aus einem Guss aussehen.
2: Okay, wie aus einem Guss. Was heißt das genau?
1: Nehmen wir die Dachuntersichten, also der Teil vom Dach, der an der Seite übersteht. Die waren seit Jahrzehnten weiß gestrichen, wobei natürlich waren die inzwischen auch nicht mehr wirklich weiß, aber auch sonst passten die einfach überhaupt nicht zu dem anthrazitfarbenen Dach. Bei der Generalüberholung haben die nun ebenfalls einen dunkelgrauen Anstrich bekommen.
0: Jetzt ist das Ganze eine Einheit, also es wirkt fertiger und dieses Kastengesims hängt nicht mehr irgendwo so verloren in der Luft da unterm Dach.
1: Das Dach selbst hat den alten Farbton behalten, wirkt durch die neue Beschichtung aber wieder viel brillanter. Und für Stefan war es einfach logisch, dass, wenn das Gerüst einmal steht, der Maler gleich alles macht. Langfristig gesehen spart das nämlich einiges an Kosten.
2: Wahnsinn, oder? Also ich fasse mir gerade in den Kopf, weil ich finde, also was so ein bisschen... Okay, ein bisschen viel Farbe einfach rausmachen kann, ist einfach der Wahnsinn. Aus der 60er Jahre Zeitkapsel wird ein moderner Neubau-Look, nur weil man einmal mutig in den Farbtopf greift. Stefan hat es richtig gemacht und wenn das Gerüst einmal steht, ja, dann bitte auch wirklich einmal alles vom Dach bis zum Sockel.

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1: Sonnig und ziemlich freundlich läuft der Vormittag in vielen Ecken. Zwischen Weser und Oder hängen aber mehr Wolken. Es bleibt dabei trocken. Später bleibt's oft weiter sonnig, nur Richtung Alpen und in den Bergen kann's ab und zu mal einen Schauer oder ein Gewitter geben. Dazu werden es zumeist 20 bis 25 Grad. Morgen ist es dann im Norden eher grau mit ein bisschen Regen, sonst oft sonnig, maximal bis zu 27 Grad.
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2: Woran denkt ihr sofort beim Thema Glück? Also ich finde ja, während wir hierzulande zum Beispiel auf Hufeisen setzen oder Schornsteinfeger, ja, dann reicht in Singapur zum Beispiel eher einfach ein kleiner Spaziergang, um das eigene Schicksal auf seine Seite zu ziehen. Mehr nicht, einfach nur kurz spazieren gehen. Okay, ich muss zugeben, vielleicht nicht so kurz, wie wir es denken würden, weil mitten im Bankenviertel steht ein Brunnen, so grobes wie ein ganzer Wohnblock, der den Wohlstand quasi magisch anziehen soll. Und wir nehmen euch gleich mit zum Fountain of Wealth, erklären, warum man dort unbedingt nass werden sollte und warum selbst Feng Shui-Profis bei 35 Grad im Schatten an ihre Grenzen kommen, wenn es darum geht, sich einfach nur eine Portion Glück abzuholen.

0: Nehmen wir uns im Urlaub nicht eigentlich immer das Gleiche vor? Also einmal die Seele so richtig schön baumeln lassen, entspannen und ja, einfach mal abschalten. Wer in Singapur ist, der kann aber auch sein Glück herausfordern. Es gibt da nämlich eine Challenge und zwar dreimal um den größten Brunnen laufen. Problem, es ist halt der größte Brunnen der Welt. Kollegin Alexandra Peters, die hat's versucht. Was hat's denn genau erstmal mit diesem Riesenbrunnen in Singapur auf sich?
1: Der steht mitten im Suntec City Komplex in Singapur und heißt Fountain of Wealth. Also sowas wie Springbrunnen des Reichtums. Das Ding war sogar mal im Guinness Buch der Rekorde als größte Fontäne der Welt. Der Brunnen symbolisiert Wohlstand, Harmonie und Energie. In der Mitte ist ein riesiger Bronzering mit einem Umfang von 66 Metern, der von 4 schräg gestellten Säulen getragen wird. Insgesamt nimmt der Brunnen eine Fläche von rund 1680 Quadratmetern ein und ist knapp 14 Meter hoch. Besucher sollen dreimal drumherum gehen und dabei möglichst mit dem Wasser in Berührung bleiben. Das soll Glück bringen.
0: Okay, das klingt ja fast ein bisschen nach Ritual und ganz ehrlich, also mir kitzelt da schon ein bisschen was in den Fingern, das mal auszuprobieren. Gibt es denn da auch so einen kulturellen Hintergrund bei der ganzen Sache?
1: Ja, total. Die ganze Anlage ist nach dem Prinzip des Feng Shui gebaut. Der Ring steht für die Einheit der Menschen und das Wasser für Reichtum. Und rundherum gibt es

0: 12 Tafeln mit den chinesischen Sternzeichen wie Drache, Affe oder Hund. Die sollen zeigen, dass Wohlstand für alle da ist, egal welches Tierkreiszeichen man hat. Also ziemlich symbolträchtig.
1: Stimmt, gibt's ja auch. Ich habe erst letztens geschaut, ich bin mit 1994 im Jahr des Hundes geboren, aber dann hat das Ganze ja also nicht unbedingt was mit Geld zu tun, oder?
0: Nee, gar nicht. Es geht eher darum, im Fluss zu bleiben, im wahrsten Sinne des Wortes. Wasser steht im Feng Shui für Bewegung, Wandel und Energie. Und das passt eigentlich immer. Wer im Leben was verändern will, muss halt auch was in Bewegung bringen. Und schaden kannst ja auch nicht, dreimal den Brunnen zu umrunden. Ich hab's allerdings nur anderthalb Mal geschafft. Mir war es dann einfach zu warm bei der heftigen Luftfeuchtigkeit da und den hohen Temperaturen. Da war mir der Reichtum dann auch ziemlich egal.
1: Ach, und was ist auch Reichtum, oder? Wenn man gute Freunde, wenn man Familie und vor allem auch Gesundheit hat, ist es viel, viel wichtiger. Also vielen Dank an meine Kollegin, an Alexandra Peters. Und wer mal nach Singapur reist, merkt euch den Fountain of Wealth und versucht's vielleicht selbst mal.

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1: Gleich um kurz nach eins übernimmt meine Kollegin Dani Wiese und bei ihr geht's um Dark Art, also um digitale Kunst, um Tattoos, um Fantasy-Filme, um Buchillustrationen, bei denen viele Künstler und Künstlerinnen ja wirklich bewusst mit Schwarz, mit Leere und mit Brüchen arbeiten. Warum genau und warum uns das vor allem so richtig fasziniert? Gleich um kurz nach eins, genau hier bei Brillux Radio.

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1: Im Studio Daniel Bornberg. 3 Tage lang wollen die Ukraine und Russland auf gegenseitige Angriffe verzichten. Beide Seiten bestätigten, dass seine Feuerpause gilt. Zuletzt hatte es noch gegenseitige Drohungen gegeben, auch mit Blick auf die Militärparade in Moskau heute. Mit der erinnert Russland an den Sieg über Nazi-Deutschland. In Ungarn wird heute der neue Regierungschef Magyar vereidigt. Seine Partei hatte bei der Wahl Mitte April eine Zweidrittelmehrheit im Parlament geholt. Magyar will die Beziehungen zur EU deutlich verbessern. Damit endet die lange Regierungszeit des prorussischen Präsidenten Orbán. Bis zu 20 Millionen Passagiere können im Sommer in Deutschland von Flugstreichungen betroffen sein. Davon geht der Flughafenverband aus. Schuld sind die hohen Kerosinpreise. Verbandschef Beisel sagte der Welt am Sonntag, vor allem bei Billig-Airlines und kleineren Urlaubszielen dürfte gestrichen werden. In der Fußball-Bundesliga steht heute der vorletzte Spieltag an. Im Fokus stehen dabei das europäische Geschäft und der Abstiegskampf. Am Nachmittag gibt's die Partien Leipzig-St. Pauli, Stuttgart-Leverkusen, Augsburg-Gladbach und Hoffenheim-Bremen. Wolfsburg trifft am Abend auf die Bayern.
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2: Ja, hallo, einen fantastischen Samstag. Es ist kurz nach 1. Schön, dass ihr mit dabei seid, hier bei Drillux Radio. Ich bin Dani Wiese, nächsten 5 Stunden, ja, die verbringen wir gemeinsam. Und nach 3 Songs wird's erstmal düster schön. Wir sprechen nämlich über Dark Art, also über diese Kunstform, die seit Jahrhunderten fasziniert, weil sie mit wenig Farbe auskommt und dafür umso mehr Wirkung hat. Schwarz kann eben ziemlich viel, wenn man es richtig einsetzt. Und wie man das perfekt einsetzt, das klären wir nach nur 3 Songs. Schönes Wochenende.
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1: Es gibt Kunstwerke, die sind sehr laut. Die arbeitet mit Farbe, mit ganz großen Gesten. Und dann gibt es Kunst, die fast alles zurücknimmt. Ganz wenig Farbe, viel Schwarz, leere Flächen. Und genau dadurch wird sie plötzlich sehr intensiv. Oft sogar ein bisschen unheimlich. Aus der Brillux Radio Redaktion ist Alexandra Peters da. Alexandra, dunkle Kunst fasziniert uns ja schon seit Jahrhunderten, ne?
2: Ja, total. Und das Spannende ist, Schwarz steht hier nicht nur für Dunkelheit, sondern für Konzentration. Dark Art nimmt alles Überflüssige weg, übersetzt Gefühle und Angst ins Bild. Die Farbe Schwarz verstärkt Kontraste und sorgt dafür, dass wir hinschauen. Zum Beispiel bei Künstlern wie Odilon Redon oder Käthe Kollwitz. Die haben mit wenigen Farben, dafür aber mit viel Gefühl gearbeitet. Und genau weil sie nichts ablenkt, wird die Stimmung intensiver. Das Unbekannte, das Menschliche, das steckt da oft drin.
1: Ah, okay. Dann geht's also gar nicht um große Effekte, sondern um

0: das, was in uns ausgelöst wird. Spielt das dann auch in Fantasy-Sachen und der Kirche eine Rolle?
1: Ja, ganz klar. Dark Art lebt von der inneren Spannung und der Angst vor dem Unbekannten. Das gibt's in der Fantasy, zum Beispiel in düsteren Comics, Buchillustrationen oder Filmen. Aber auch Kirchenfenster haben das Thema. Dunkle Figuren, geheimnisvolle Schatten, alles, was mystisch wirkt. In der Literatur haben Autoren wie Edgar Allan Poe oder Franz Kafka gezeigt, wie die Stimmung dunkler Räume uns packt, egal ob im Buch oder im Film.
0: Und heute, wie taucht Dark Art denn in der Gegenwart auf? Also ist das ein fester Stil oder eher ein Gefühl?
1: Inzwischen ist Dark Art ein bewusster Stil. Seit den 1970ern spricht man ganz klar von Dark Art. Das gibt's in moderner Malerei, digitaler Kunst, Tattoos, bei Fantasyfilmen und Buchillustrationen. Viele Künstler arbeiten mit Schwarz, Leere und Brüchen, oft um Fragen offen zu lassen. Das Dunkle wird nicht immer als Bedrohung gezeigt, sondern als Raum für eigene Gedanken. Vielleicht bleibt Dark Art deshalb so aktuell, weil sie Unsicherheiten und Gefühle zulässt.
0: Dunkle Kunst nutzt Schwarz, Leere und das Unbekannte, um Gefühle zu zeigen und uns zum Nachdenken zu bringen. Egal ob Fantasy, Literatur oder Tattoos. Dark Art ist heute überall und vielleicht fasziniert sie uns gerade deshalb, weil sie Raum lässt für Fragen. Vielen Dank, Alexandra Peters.

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1: Sonnig und trocken läuft es gerade in vielen Ecken. Nur zwischen Weser und Oder hängen mehr Wolken am Himmel. Und in den Alpen wird es wolkiger. Da kann auch mal ein Schauer oder Gewitter runterkommen. Insgesamt bleibt es jetzt am Nachmittag freundlich mit Höchstwerten zwischen 16 und 25 Grad. Morgen dann mehr Wolken und öfter auch wieder Schauer. Am Ende erreichen wir dann 26 Grad maximal.
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2: Ja, einen fantastischen Samstag. Ich bin Dani Wiese, bin eure Samstagsbegleitung. Schön, dass ihr mit dabei seid. Und es geht gleich um ein Grundstück im Speckgürtel einer Großstadt. Um genauer zu sein, es geht um ein Haus in einer Baulücke. Da, wo andere sagen, oh nein, nein, nein, nein, das mache ich nicht, das ist mir viel zu dunkel, habe ich gar keine Lust, nee, nee, nee, nee, nee. Hat jemand anders gesagt, hey, mache ich, nehme ich und mache daraus ein Traum zu Hause. Wie sowas gelingen kann, das klären wir nach zwei Songs.

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1: Ein Grundstück im Speckgürtel einer Großstadt. Jackpot, oder? Haha, und damit willkommen hier bei Brillux Radio. Für Julika Kirgis war es zunächst eher ein Fluch. Und Kollege Daniel Peters weiß warum. Du hast nämlich mit Julika gesprochen. Was war denn das Problem, Daniel?
2: Wir reden hier über so ein typisches Baulückengrundstück. Links ein Haus, rechts ein Haus und das eigene irgendwie dazwischen eingepfercht. Wand an Wand. Das Grundstück haben sie samt Altbau von den Großeltern ihres Mannes übernommen. Kurz über eine Sanierung nachgedacht, aber schnell war klar, es soll ein Neubau werden. Alleine schon wegen der Deckenhöhe im Altbau, hat mir Julika erzählt.
3: Das heißt, ich, knappe 1,70, konnte nicht mal im Wohnzimmer stehen, ohne gebeugt durch den Raum laufen zu können, aufgrund von den niedrigen Raumhöhen.
2: Mit den Abrissplänen begannen allerdings auch die schlaflosen Nächte.
1: Okay, kann ich verstehen. Wahrscheinlich diese Sorge, dass aus Versehen die Wand des Nachbarn mit weggerissen wird, oder?
2: Tja, wenn der Nachbar denn eine eigene Wand hätte.
3: Es hat sich tatsächlich während dem Abbruch auch herausgestellt, er hat keine eigene Wand. Bedeutet, wir haben dann zunächst den Abbruch abgebrochen, damit der Nachbar seine Statik entsprechend nachrüsten kann.
2: Ist zum Glück gut gegangen.
1: Und bautechnisch, da schränkt so eine Baulücke vermutlich auch ein, oder?
2: Das Haus muss sich irgendwie einfügen.
3: Wir mussten im Prinzip hier kreativ werden und kreative Lösungen finden. Und ich denke, deshalb war es Fluch und Segen zugleich, dieses Grundstück zu erhalten.
2: Kleiner Vorteil, Julika ist Architektin und hat das Haus während ihrer Masterarbeit geplant. Ganz entscheidend, das Thema Licht. Bei einem Lückenhaus hast du in der Regel ja nur an zwei Seiten Fenster.
1: Und das ist düster.
2: Ja, kann es schnell werden. Julika hat sich deshalb etwas überlegt.
3: Wir haben zwar keine vier Seitenwände, aber wir haben ein relativ großes, langes Dach, über das wir sicherlich viel besseres Zenitlicht bekommen und haben dadurch eben einen wunderschönen Luftraum im Herzen des Hauses geschaffen und haben somit eine dreiseitige Belichtung ermöglicht über zwei kurze Seiten und das Dach.
2: Und dieser Luftraum ist das Highlight des Hauses. Der erstreckt sich über zwei Geschosse mit einer Galerie ringsherum. Durch große Dachfenster fällt so Tageslicht direkt ins Ess- und Wohnzimmer. Auf der grünen Wiese hätten sie so nie gebaut, sagt Julika. Aber genau dafür liebt sie ihre Baulücke.
3: Das Haus ist genau so, wie es ist. Komplett passend zu uns, zu unserem Geschmack, zu unserem Lebensstil, zu unserem Alltag. Passt super.
2: Also besser geht's nicht.
1: Vom Fluch zum Segen. Daniel Peters über die Vor- und Nachteile eines Baulückengrundstücks. Und ein paar Impressionen gibt's auf Instagram. Der Kanal heißt @haus_d7 als Zahl.

Es ist Samstag. Es ist Wochenende. Willkommen hier bei Brillux Radio. Und ich finde, genauso fühlt es sich auch an, oder? Entspannt, ein bisschen laut, ein bisschen großartig. Und wenn ihr sagt, hä? Dani, wieso laut? Ja, pass mal auf. In der nächsten Stunde geht's um echte Rocklegenden und da gehören die Jungs von Deichkind sowas von dazu. Wir feiern diese Band und haben eine kleine Zusammenfassung, weil Deichkind ist wirklich, also ich habe die schon ein paar Mal live gesehen auf Festivals. Das ist eine Sensation. Also man kann es nicht anders sagen. Und deswegen kriegen sie auch eine ganz eigene Fläche hier bei uns. Deichkind in der nächsten Stunde hier bei Brillux Radio.

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1: Im Studio Philipp Nützig. Nach Angriffsdrohung von Russland und der Ukraine rund um die Militärparade heute in Moskau gibt es eine Kehrtwende. Bis einschließlich Montag gilt laut US-Präsident Trump jetzt eine Waffenruhe. Das bestätigten auch Kiew und der Kreml. Außerdem ist ein neuer Gefangenenaustausch geplant. Reißt euch endlich zusammen, das sagt der Präsident des Deutschen Landkreistags Brötel und meint die Bundesregierung. Angesichts steigender Umfragewerte der AfD warnt er vor wachsender Unzufriedenheit der Deutschen. Die Regierung müsse geschlossen handeln, statt sich gegenseitig zu blockieren, sagte er der neuen Osnabrücker Zeitung. Bei der gesetzlichen Pflegeversicherung ist eine Reform geplant. Gesundheitsministerin Wagen hat nun weitere Details genannt. Sie kündigte in der Rheinischen Post an, dass Gutverdiener stärker belastet werden sollen. Wagen schloss aber aus, Pflegegrade zu streichen. Der Kampf ums europäische Geschäft oder gegen den Abstieg. Darum geht's heute am vorletzten Spieltag der Fußball-Bundesliga. Am Nachmittag gibt's die Duelle Leipzig-St. Pauli, Stuttgart-Leverkusen, Augsburg-Gladbach und Hoffenheim-Bremen. Wolfsburg trifft am Abend auf die Bayern.
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2: Kurz nach zwei. Ein fantastisches Wochenende. Ich bin Dani Wiese. Schön, dass ihr mit dabei seid. Hoffe, euer Wochenende läuft grandios. Und wenn wir schon am Wochenende sind, dann müssen wir wirklich nur zwei Sekunden über Arbeit nachdenken. Wer von euch kennt denn den Song Arbeit nervt, nervt, nervt? Von den Jungs von Deichkind ist ja dieser Track. Und Deichkind gehören ja zu der Festival-Elite. Aber ich weiß gar nicht, ich habe die schon so oft live gesehen. Und das ist wirklich, die sind so brillant. Die haben eine Bühnenshow, die wirst du nie im Leben vergessen. Und wir müssen uns um Deichkind mal ganz im Speziellen kümmern. Nach drei Songs gibt's die Festivalband, alle Infos, alle Facts für euch über Deichkind.
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1: Sonnig und trocken läuft's gerade in vielen Ecken. Nur zwischen Weser und Oder hängen mehr Wolken am Himmel. Und in den Alpen wird's wolkiger, da kann auch mal ein Schauer oder Gewitter runterkommen. Insgesamt bleibt es jetzt am Nachmittag freundlich mit Höchstwerten zwischen 16 und 25 Grad. Morgen dann mehr Wolken und öfter auch wieder Schauer. Am Ende erreichen wir dann 26 Grad maximal.
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2: Einen fantastischen Samstag. Dani Wiese für euch am Start. Hallo, herzlich willkommen hier bei Brillux Radio. Und es gibt einen ungewöhnlichen Ort. Eine Sternwarte, die aussieht, Achtung, wie R2-D2. Kennt ihr noch? Star Wars. Dieses kleine Roboterding. Ja, ja, ja. Das klingt erstmal ein bisschen absurd, aber ist genau deswegen so großartig. Und genau diese Sternwarte, wo die ist und wie genau das gemacht worden ist, diese R2-D2-Geschichte, darüber sprechen wir nach nur zwei Songs.
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0: Wir tauchen jetzt mal zusammen in die Star Wars Welt ein und egal, ob ihr Fan seid oder nicht, wir alle kennen diesen kleinen piepsenden Roboter aus Star Wars, nämlich R2-D2. Und was jetzt kommt, soll so ein bisschen R2-D2-Feeling und Vibes geben. Es geht um eine Sternwarte in der kleinsten kreisfreien Stadt Deutschlands. Klassisch rund und mit Kuppeldach, aber eben als R2-D2 gestaltet und angestrichen ist diese Sternwarte. Und mein Kollege Daniel Peters ist dort mal hingereist. Daniel.
1: Es war einmal in einer weit, weit entfernten Galaxis. Okay, so weit entfernt dann doch nicht. Wir befinden uns immer noch in der Milchstraße. Planet Erde, Außenposten, zwei Brücken in Rheinland-Pfalz. Und dort steht er, weiß, blau, rund und unverkennbar. Der wohl treueste Droide der Rebellion, R2-D2, überlebensgroß. Kein Blechgehäuse, sondern eine Sternwarte, deren Architektur an den kleinen Roboter erinnert. Die Idee dazu hatte Physikprofessor Hubert Zitt. Ein Mann, der offenbar schon lange der Macht zugetan ist.
2: Ich bin ja täglich daran vorbeigelaufen und weil ich eben auch großer Star Wars-Fan bin, habe ich gedacht, verdammt, das ist ja R2-D2 in groß. Und dann 2018 war es soweit, dann haben wir das Ding genauso angestrichen.
1: Mit Lichtschwert, Farbrolle bewaffnet, zieht Zitt zusammen mit einem befreundeten Meister los. Also kein Jedi-Meister, sondern ein Malermeister. Aus dem unscheinbaren Bauwerk wird ein galaktisches Wahrzeichen. Und das schaffte es natürlich sofort ins Holonet oder besser gesagt in die lokale Presse. Ein paar Berichte über den besonderen Anstrich, dann ist erstmal Ruhe. Doch die Wege der Macht sind unergründlich. Ein Jahr später piepst plötzlich Hubert Zitts Kommunikator.
2: Dann ruft mich plötzlich eine Presseagentur aus New York an und fragt mich, was über unsere Sternwarte. Ich habe das zuerst gar nicht verstanden und habe dann recherchiert und habe dann festgestellt, dass auf einer amerikanischen Plattform diese Bilder gelandet sind von unserer Sternwarte.
1: Das Unfassbare, Luke Skywalker persönlich, alias Mark Hamill, hatte den Droiden von zwei Brücken entdeckt und die Bilder getwittert.
2: Und dann ging das natürlich viral. Dann haben sich plötzlich alle Presseagenturen haben sich da drauf gestürzt. Ich meine, der hat uns zwar erstmal als Nerds bezeichnet, aber darüber kann ich lachen. Wenn das dem nicht gefallen hätte, hätte er ja nicht geschrieben. Insofern war das schon so eine Art Ritterschlag, dass der also meinen Namen in Zusammenhang mit dieser Sternwarte und mit R2-D2 da über Twitter verteilt hat.
1: Hubert Zitt kann jedenfalls voller Stolz sagen, ich bin dein Vater. Der riesige R2-D2 wird zur Pilgerstätte.
2: Bei Google Maps sehe ich dann, ach, sind wieder neue Bilder von irgendwelchen Fans, die sich da als Ewoks oder als Sandleute oder wie die alle heißen, als Stormtrooper, die dahin pilgern und machen dann Selfies davor und posten das dann. Und das freut mich dann immer, dass die Leute daran Spaß haben und das zeigt ja auch, dass das wertgeschätzt wird.
1: Ein Denkmal für Generationen von Jedi-Rittern. Möge die Macht mit ihnen sein.
0: Ein Droide aus Beton und ein Tweet von Luke Skywalker. Manchmal braucht's eben nur ein bisschen Fantasie, Farbe und jemanden, der denkt, verdammt, das sieht doch aus wie R2-D2.

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1: Schönen Samstag. Willkommen hier bei Brillux Radio. Und Leute, in der nächsten Stunde wird's körperlich. Wir sprechen über die Wirkung von, und alle denken jetzt so, Sport? Nein, von Bass. Und zwar nicht nur technisch, sondern darüber, warum uns dieser Druck auf Konzerten manchmal direkt Glücksgefühle verpasst. Ihr wisst, ne? Rock am Ring. Wir

Wir sind mit dabei, hier von Brillux Radio. In diesem Jahr haben wir eine Bühne, die Brillux Radio Karaoke Stage. Könnt ihr übrigens auch abstimmen auf Brillux Radio für die Band, die dort spielen wird. Wir haben 12 Nachwuchsbands, das mal nur nebenbei gesagt. Aber um die Wirkung von Bass geht's unter anderem in der nächsten Stunde hier bei uns.

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1: Im Studio Philipp Nützig. Russland und die Ukraine wollen ab heute 3 Tage lang die Waffen ruhen lassen und je 1.000 Gefangene austauschen. Vermittelt hat das US-Präsident Trump. Der Kreml und Kiew bestätigen das. Zuvor hatte es noch gegenseitige Angriffsdrohungen rund um die Militärparade heute in Moskau gegeben. Wegen Milliardendefiziten kommt die Reform der gesetzlichen Pflegeversicherung. Gesundheitsministerin Waken hat nun in der Rheinischen Post weitere Details genannt. So sollen unter anderem Gutverdiener stärker belastet werden. Waken schloss aber aus, Pflegegrade zu streichen. Der Bund der Steuerzahler will die Entlastungsprämie endgültig stoppen. Die Bundesregierung müsse die Reißleine ziehen, sagte Steuerzahlerbundchef Holznagel dem RND. Firmen sollten ihren Beschäftigten eigentlich 1.000 Euro steuerfrei zahlen können. Die Länder haben die Pläne im Bundesrat aber erstmal gestoppt. In der Fußball-Bundesliga steht heute der vorletzte Spieltag an. Im Fokus stehen dabei das europäische Geschäft und der Abstiegskampf. Am Nachmittag gibt's die Partien Leipzig-St. Pauli, Stuttgart-Leverkusen, Augsburg-Gladbach und Hoffenheim-Bremen. Wolfsburg trifft am Abend auf die Bayern.
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2: Nach 3 ist es. Hallo, herzlich willkommen an diesem Samstag. Drillox Radio hier deutschlandweit über DAB Plus mit mir, Dani Wiese. Und wir haben gleich mal einen riesen Tipp für euch. Es gibt ja so Momente, da hat man einfach unfassbar Bock auf Reden oder auf Zuhören. Und wenn ihr Podcasts zum Beispiel liebt und gerne zuhört, so an entspannten Momenten, wo man sagt, oh, jetzt ein Podcast, genau das Richtige. Ich habe für euch euren Lieblingspodcast. Ja, ja, ja, ja, ja. Welcher das ist? 3 Songs, dann reden wir über genau den, der euer Herz im Sturm erobern wird.
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0: Oh, ihr könnt euch freuen. Leute, ihr könnt euch sowas von freuen und damit willkommen hier bei Brillux Radio. Es gibt jetzt eine neue Folge, eine aktuelle Folge von Brillux zu Hause. Und zwar ist das ein richtig cooler Podcast. Host und Interior Designer Erik Schroth, den kennt ihr ja schon hier von uns von Brillux Radio, der lernt in jeder Folge des Podcasts jemanden kennen. Und jede Woche sind die Gäste mit einer unfassbaren Lebensgeschichte und Wohnstory mit dabei. Und der erste, der mit dabei ist, ist Valerio. Und Valerio, der lebt, wohnt und kleidet sich wie in den Jahren rund um 1900. Und er erzählt im Podcast, dass er zwei Arten von Geschirr hat. Das Gute, Achtung, und das Billige für Tollpatschige. Wir hören mal ganz kurz rein in die Folge.
1: Was ist denn, wenn jetzt jemand, also ich sag mal, wenn ich jetzt wirklich zum Essen käme, ich bin vielleicht manchmal ein bisschen tollpatschig.
2: Ja.
1: Wie gehst du mit solchen Menschen um?
2: Das ist ja schon erledigt, hast du gesagt.
1: Darf ich nicht kommen?
2: Nee, also ich mache das immer so, es gibt Leute, die sich darauf freuen. Es gibt Leute, denen es komplett egal ist und wir sind trotzdem Freunde. Das heißt,
1: das ist aber nett.
2: Wenn sie mir sagen, so, es ist mir eigentlich egal, dass ich jetzt auf dem 1910er Geschirr esse, dann benutze ich das nicht. Und, oder wenn sie sagen, ich finde das sehr spannend, aber ich mache bei jeder dritten Mahlzeit einen Teller kaputt, dann sage ich, okay, dann bleiben wir auf der sicheren Seite. Es ist immer eine Auseinandersetzung, weil ich das sehr gerne benutze, aber die Sachen müssen auch wertgeschätzt werden. Klar. Gerade, weil sie nicht so wirklich Alltag sind, sondern

0: wenn das Geschirr 120 Jahre alt ist, dann muss es schon einen Grund geben, dass man das wirklich benutzt. Und deswegen frage ich immer lieber, wie die Leute so drauf sind, ob sie sich freuen, ob sie eher so das Gefühl haben, die mussten die ganze Zeit aufpassen, das würde die Mahlzeit das so voll stressig machen und so. Genau.
1: Wie viel Gedanken man sich da auch irgendwie drüber machen muss.
2: Was Valerio noch so in seinen Küchenschränken versteckt und was ist mit der Schnurrbarttasse auf sich hat. Ja, die gibt's. Ich habe die neulich mal im Museum in Kopenhagen gesehen. Da erzählt er im Brillux Zuhause Podcast. Hört rein auf YouTube oder auf eurer Lieblings-Podcast-Plattform. Da gibt's die Folge mit Valerio in voller Länge zu sehen und zu hören. Viel Spaß.

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1: Sonnig und trocken läuft es gerade in vielen Ecken. Nur zwischen Weser und Oder hängen mehr Wolken am Himmel. Und in den Alpen wird es wolkiger. Da kann auch mal ein Schauer oder Gewitter runterkommen. Insgesamt bleibt es jetzt am Nachmittag freundlich mit Höchstwerten zwischen 16 und 25 Grad. Morgen dann mehr Wolken und öfter auch wieder Schauer. Am Ende erreichen wir dann 26 Grad maximal.
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2: Samstag,

Wochenende. Brillux Radio hier mit mir, Dani Wiese. Schön, dass ihr mit dabei seid. Und Leute, nach zwei Songs geht es um etwas, das man nicht nur hört, sondern fast körperlich spürt. Nämlich den Bass auf Konzerten. Ihr wisst ja, dieses Jahr sind wir mit Brillux Radio bei Rock am Ring. Wir haben eine eigene Stage, die Brillux Radio Karaoke Stage. Ja, und dieses Wummern bei Konzerten oder Festivals, das macht was mit uns. Und genau das schauen wir uns gleich mal an. Also bleibt dran, es geht um Bass, Bass, Bass. Wir brauchen Bass, fällt mir gerade ein. Bass, Bass, was geht denn? Ja, zwei Songs, dann ich höre auf zu singen.

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1: Leute, wir alle lieben Musik, wir alle hören Musik, jetzt auch gerade hier mit Brillux Radio, willkommen. Und ich finde ja, live ist das Ganze nochmal ein ganz anderer Schnack. Oder wenn man irgendwie auf einem Konzert oder auf einem Festival ist und dann plötzlich dieser Bass anfängt zu vibrieren. Oh, das ist schon 2.0, das macht schon was mit einem. Und meine Kollegin Amina Jamai Astiban aus der Brillux Radio Redaktion hat 5 Gründe mitgebracht, warum Bass auf unseren Körper so eine krasse Wirkung hat. Amina, schieß mal los.
2: Ein Grund dafür ist natürlich die Bassfrequenz. Besonders tiefe Frequenzen, so unter 60 Hertz, die werden nicht nur über die Ohren, sondern den ganzen Körper wahrgenommen. Und die können unser Körpergewebe, Organe und sogar unsere Knochen in Schwingungen versetzen. Deshalb spüren wir den Bass im Brustkorb, im Bauch oder auch in den Beinen, selbst wenn wir Ohrstöpsel tragen. Fun Fact, bei größeren Festivals wie dem Tomorrowland oder Fusion werden Subwoofer-Systeme eingesetzt, die gezielt unter 40 Hertz arbeiten. Diese Frequenzen, die sind dann weniger hörbar, aber sehr stark körperlich spürbar. Das ist auch der Grund, warum es solche Bass-Festivals für gehörlose Menschen gibt. Denn diese tiefen Vibrationen, die werden in denselben Hirnarealen wie Berührung verarbeitet. In Berlin finden zum Beispiel regelmäßig Feel the Beat-Events für Gehörlose statt. Und der Bass stimuliert sogar unser vegetatives Nervensystem. In einer Studie von der University of Groningen 2013 wurde herausgefunden, dass tiefe Bässe kurzfristig die Herzfrequenz und den Adrenalinspiegel erhöhen. Unser Körper reagiert darauf mit Gänsehaut und einem total aufgeregten und wachen Gefühl. Wir sind also so richtig im Moment. Und natürlich aktiviert Musik das Belohnungssystem im Gehirn. Der Bass wird zum Taktgeber und die Menge wird plötzlich eins. Das löst ein unheimlich großes Gefühl von Verbundenheit bei den meisten von uns aus. Und den Punkt werdet ihr sicher auch kennen. Nach 15 Minuten Joggen denken wir uns oft schon, boah, ich kann nicht mehr. Auf Konzerten und Festivals tanzen wir aber die ganze Nacht durch. Und dafür gibt's auch einen Grund. Forschungen der University of California beweisen, wiederkehrende Bässe können Gehirnwellen fördern, also Zustände wie Trance, Zeitauflösung oder Schmerzempfinden. Das erklärt, warum wir stundenlang tanzen und es gar nicht so richtig mitkriegen.
1: Am Ende ist Bass also mehr als nur Musik. Er bringt unseren Körper in Bewegung,

Menschen und macht Festivals zu diesen Momenten, die wir nicht nur hören, sondern fühlen. Und vielleicht ist genau das der Grund, warum wir noch Tage später richtig euphorisch sind.

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1: Hey, schönen Samstag, schönes Wochenende. Ich freue mich, dass ihr mit dabei seid hier bei Brillux Radio. Und ich schaue für uns schon mal in die nächste Stunde. Da geht's um euren Lieblingspodcast. Und jetzt denkt sich der eine oder andere, Dani Wiese, Lieblingspodcast? Du weißt doch gar nicht, welcher das bei mir ist. Wie willst du das wissen? Ja, ich kann euch das sagen. Ich stelle euch, beziehungsweise wir hier von Brillux Radio stellen euch gleich euren neuen Lieblingspodcast vor. Der ist nämlich sensationell. 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
1: Im Studio Philipp Nützig. Nach Angriffsdrohung von Russland und der Ukraine rund um die Militärparade heute in Moskau gibt es eine Kehrtwende. Bis einschließlich Montag gilt laut US-Präsident Trump jetzt eine Waffenruhe. Das bestätigten auch Kiew und der Kreml. Außerdem ist ein neuer Gefangenenaustausch geplant. Reißt euch

0: endlich zusammen. Das sagt der Präsident des Deutschen Landkreistags Brötel und meint die Bundesregierung. Angesichts steigender Umfragewerte der AfD warnt er vor wachsender Unzufriedenheit der Deutschen. Die Regierung müsse geschlossen handeln, statt sich gegenseitig zu blockieren, sagte er der Neuen Osnabrücker Zeitung. Ungarn hat nun auch offiziell einen neuen Regierungschef. Das Parlament in Budapest hat Peter Modzsor zum neuen Ministerpräsidenten gewählt. Seine Partei hatte bei der Wahl Mitte April eine Zweidrittelmehrheit im Parlament geholt. Modzsor will die Beziehungen zur EU deutlich verbessern. Damit endet die lange Regierungszeit des prorussischen Ministerpräsidenten Viktor Orban.
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2: Hi. Es ist kurz nach vier. Willkommen an eurem Wochenende hier bei Brillox Radio. Und nach drei Songs wird's unfassbar spannend. Es geht nämlich um den Carlton Room Divider. Das ist dieser ikonische Raumteiler, der nicht nur praktisch ist, sondern auch aussieht wie ein kleines Kunstwerk. Raumteiler und Regal in einem, also im besten Fall ziemlich clever und im schönsten Fall einfach ein Statement. Und um dieses Design-Statement kümmern wir uns. Drei Songs, dann ist er hier bei uns bei Brillox Radio.
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1: Es gibt Menschen, die setzen sich vor den Fernseher, wenn ihnen langweilig ist. Und dann gibt es Menschen, die entwerfen einen Design-Klassiker gegen Langeweile. So jemand ist der italienische Designer Ettore Sossas. Wir gehen zurück in die Welt der 1980er Jahre. Die Welt der Möbel damals ziemlich brav. Viel Beige, viel Funktionalität, klare Linien. Man könnte auch sagen, ein bisschen langweilig. Findet zumindest Ettore Sossas und gründet deshalb mit ein paar Gleichgesinnten in Mailand eine Gruppe, die genau das ändern will, die Memphis Group. Ihr Motto, mehr Spaß, mehr Chaos, weniger Konvention in der Möbelwelt. Und genau so ist ihr erstes großes Stück entstanden, der Carlton Room Divider. Raumteiler und Regal in einem. Sieht ein bisschen aus, als hätte jemand erfolglos Tetris gespielt, aber genau das macht's so cool. Zusammengesteckt aus knallbunten Brettern, geometrischen Formen und schiefen Winkeln. Der Designer selbst sagt, er wollte mit dem Carlton nicht nur ein Möbelstück bauen, sondern eine Haltung zeigen. Gegen Langeweile, gegen den Glauben, dass Design nur praktisch sein darf. Und das funktioniert. Der Carlton Room Divider wird zur Ikone der Postmoderne. Heute steht er in Designmuseen auf der ganzen Welt. Wer einen echten besitzt, hat nicht einfach ein Regal oder Raumteiler zu Hause, sondern ein Stück Rebellion aus den 80ern. Ein Möbel, das aussieht wie ein Spielzeug und zum Symbol einer ganzen Designbewegung wurde. Und das alles nur, weil ein paar italienische Designer gelangweilt waren von den braven Möbeln auf dem Markt.
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1: Vielerorts scheint die Sonne, meistens bleibt es auch trocken, nur zwischen Weser und Oder ziehen mehr Wolken durch und in den Alpen und in den Bergen kann es auch vereinzelten Schauer oder Gewitter geben. Dazu liegen die aktuellen Temperaturen zwischen 16 und 25 Grad. Morgen kommen dann mehr Wolken rein und es gibt häufiger Schauer und Gewitter bei maximal 26 Grad.
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Wochenende mit uns mit Brillux Radio. Hi, ich bin Dani Wiese, eure Samstagsbegleitung. Und Leute, ich weiß, es gibt so Momente, finde ich, da holt man das Handy raus und dann macht man sich einen Podcast an, wenn man einfach sagt, hey, lasst mich alle in Ruhe. Ich möchte einfach Menschen beim Reden zuhören und unterhalten werden. Und Leute, genau sowas haben wir für euch. Euren absoluten Lieblingspodcast. Ja, ja, ja, ihr werdet Fans sein. Und zwar ist das Brillux zu Hause. So heißt der Podcast. Und wir reden nach zwei Songs darüber, warum ihr den bald nicht mehr wegdenken könnt und absolut lieben werdet.

0: Euch erstmal einen großartigen Samstag. Ich freue mich, dass ihr mit dabei seid hier bei Brillux Radio. Und habt ihr schon unseren Podcast entdeckt? Brillux Zuhause Podcast. Und da gibt es eine Folge mit Doris. Ja, sie ist Homestagerin und erzählt im Podcast von ihrem ungewöhnlichen Job. Sie richtet nämlich Häuser ein, die zum Verkauf stehen. Und warum ihr Mann anfangs gar nicht immer so begeistert von Doris Ideen war, erzählt sie Interior Designer und Brillux Zuhause Host Erik Schrutt. Wir hören mal rein.
1: Wenn ich zum Beispiel manchmal Kulissen baue, dann sind die Sendungen irgendwann durch oder das sind auch manchmal nur so Tagesproduktionen. Und es landen sehr viele von den Dingen, die ich dann vielleicht auch extra angefertigt habe oder die ich umgebaut habe und so weiter, landen dann irgendwann bei mir zu Hause, weil ich sie irgendwie selbst so cool finde. Wie oft sind schon Dinge von dir zu Hause in Musterhäusern oder in solchen Wohnungen gelandet, weil du sagst, ey, der Stuhl, der da bei mir in der Ecke steht, der passt einfach so perfekt zu dieser alten Tapete, die da gerade ist.
2: Absolut.
1: Passiert
2: ganz,
1: das?
2: Ganz häufig sogar, ja.
1: Ja?
2: Ja, das ist, gerade am Anfang ist, war es so, als ich angefangen war, da hatte ich ja noch gar keine Möbel. Also ich, im Grunde habe ich mich ja völlig blauäugig selbstständig gemacht. Sofort nach meinen Ausbildungen, DGHR-Ausbildung zur Homestagerin, habe ich mich selbstständig gemacht. Und da hatte ich noch keine Möbel. Und
1: das dann heißt, gedacht, dann, wenn dein Mann nach Hause kommt, weißt du nie, wie eure Bude gerade
2: so
1: aussieht.
2: So war es. Tatsächlich, ich habe erst natürlich Sachen von zu Hause rausgenommen und habe die in die Räume gestellt, in die Wohnung gestellt. Und dann kommt er nach Hause und sagt, hä, wo ist denn jetzt unser Esstisch? So, ja, das brauchte ich jetzt. Das ist natürlich weniger geworden, ganz klar. Aber ab und an wandert noch mal ein Sessel.

0: ein Tischchen oder sowas, eine Lampe wandert dann in meine Immobilien, weil das gerade so gut passt.
1: Also bei dir wandern eher Dinge aus dem Privathaus, Privatwohnung raus. Bei mir ist es eher umgekehrt und es wandern öfter mal Dinge vielleicht.
0: Ab und an wandert auch mal ein Sessel in mein Haus, aber meistens kommt das wieder raus.
2: Und wenn ihr jetzt auch Lust bekommen habt auf mehr, dann schaut euch doch mal die Podcast-Folge in voller Länge an. Einfach nach Prilux zu Hause suchen. 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
1: Ihr Lieben, einen fantastischen Samstag. Schön, dass ihr mit dabei seid. Ich hoffe, ihr packt jetzt mal ganz kurz imaginär euren Koffer, holt eure Flugtickets. Wir gehen jetzt mal direkt nach New York. Ich meine, New York ist immer eine Reise wert und immer toll. Es gibt aber ein Gebäude, das ist schon sehr speziell. Und jeder, der jemals in New York war, hat auch garantiert irgendwo ein Bild mit diesem Gebäude, nämlich das Flatiron. Und für all diejenigen, die sagen, oh, was war denn mal Flatiron? Leute, denkt gar nicht so viel nach. Darüber sprechen wir unter anderem in der nächsten Stunde hier bei Brillux Radio. Schön, dass ihr mit dabei seid. Schönes Wochenende.

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1: Im Studio Philipp Nützig. Russland und die Ukraine wollen ab heute 3 Tage lang die Waffen ruhen lassen und je 1.000 Gefangene austauschen. Vermittelt hat das US-Präsident Trump. Der Kreml und Kiew bestätigen das. Zuvor hatte es noch gegenseitige Angriffsdrohungen rund um die Militärparade heute in Moskau gegeben. Wegen Milliardendefiziten kommt die Reform der gesetzlichen Pflegeversicherung. Gesundheitsministerin Waken hat nun in der Rheinischen Post weitere Details genannt. So sollen unter anderem Gutverdiener stärker belastet werden. Waken schloss aber aus, Pflegegrade zu streichen. Ein endgültiges Aus für die Entlastungsprämie. Das fordert der Bund der Steuerzahler. Die Bundesregierung solle die Reißleine ziehen, sagte Verbandschef Holznagel dem RND. Firmen sollten ihren Leuten eigentlich 1.000 Euro steuerfrei zahlen können. Die Länder hatten die Pläne im Bundesrat gestern aber vorerst gestoppt. Bis zu 20 Millionen Passagiere könnten in diesem Sommer von Flugstreichungen betroffen sein. Schuld sind die hohen Kerosinpreise, so der Chef des Flughafenverbands ADV Beisel in der Welt am Sonntag. Vor allem bei Billig-Airlines und kleineren Urlaubszielen dürfte

0: gestrichen werden.
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2: Schönes Wochenende. Es ist kurz nach 5 an diesem Samstag. Ich bin Dani Wiesach. Ich freue mich, dass ihr mit dabei seid hier bei Brillox Radio. Und nach 3 Songs geht's architektonisch nach New York. Und zwar zum Flatiron Building. Ein Haus, das man nicht vergisst, weil es so besonders geschnitten ist und eine echte Ikone der Stadt geworden ist. Flatiron, ich grüße alle, die auch schon mal in New York waren. Und natürlich ein Bild von genau diesem Gebäude auf ihrem Handy haben, beziehungsweise, oh, ich habe auch so ein Foto, aber ich glaube, das Handy existiert nicht mehr. Das war irgendwie das iPhone 1 oder so, also schon unfassbar lange her. Aber genau um dieses Gebäude kümmern wir uns für all diejenigen, die sagen, ah, ich war noch nicht in New York, erzählt mir mehr, ihr Lieben. 3 Songs, dann geht's los.
1: 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Olivia Dean, Man I Need. Brillox Radio, Color Your Life.

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1: Das kennt ihr bestimmt. Dieses spitze, schmale Gebäude mitten in Manhattan in New York City. Das sieht aus wie ein riesiges Bügeleisen und deshalb heißt es auch so Flatiron Building. Aber wusstet ihr, dass genau dieses Gebäude damals regelmäßig für Polizeieinsätze gesorgt hat? Das ist echt eine wilde Geschichte. Alles begann mit der Ausgangslage, dass das Grundstück eine dreieckige Form hat. Dafür sollte Architekt Daniel Burnham ein Gebäude entwerfen. Resultat? Die Spitze wurde nur 2 Meter breit. Ziemlich ungewöhnlich für ein Gebäude dieser Größe. 1902 wird das Flatiron fertig. Und entgegen der Meinung einiger Skeptiker blieb es auch stehen, selbst bei starkem Wind. Und trotzdem, Wind ist ein Problem, weil an der Spitze des Gebäudes 2 große Straßen zusammentreffen, der Broadway und die Fifth Avenue. Und durch die aerodynamische Form des Gebäudes entsteht ein regelrechter Windkanal. Kaum ist man um die Ecke gebogen, kommt der Wind von allen Seiten, auch von unten. Und diesen Umstand haben die Herren der Schöpfung damals genutzt, um einen Blick unter die Röcke der Frauen zu erhaschen. Ja, kein Witz. Das ging dann sogar so weit, dass sich dort richtige Ansammlungen von Männern gebildet haben, die die Polizei dann auflösen musste. Und weil das wirklich immer wieder vorkam, haben sich die Polizisten einen eigenen Ausdruck dafür ausgedacht, nämlich 23 Skidoo. Die 23 bezieht sich dabei auf die 23rd Street und Skidoo leitet sich wahrscheinlich von Skedaddle ab, das heißt sich schnell davon machen. Ja, cooles Gebäude und eine coole Geschichte. Heute gibt es da zwar immer noch hier und da stärkere Windströme, aber durch die veränderte Umgebung und die Häuser, die dazu gekommen sind, sieht man heutzutage keine fliegenden Röcke mehr. Trotzdem, das Flatiron ist eins der meist fotografierten Gebäude der Welt und nach wie vor eine Ikone der New Yorker Skyline.
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1: Vielerorts scheint die Sonne, meistens bleibt es auch trocken. Nur zwischen Weser und Oder ziehen mehr Wolken durch. Und in den Alpen und in den Bergen kann es auch vereinzelten Schauer oder Gewitter geben. Dazu liegen die aktuellen Temperaturen zwischen 16 und 25 Grad. Morgen kommen dann mehr Wolken rein und es gibt häufiger Schauer und Gewitter bei maximal 26 Grad.
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Schönes Wochenende, schönen Samstag mit uns, mit Brillux Radio. Und nach zwei Songs sprechen wir über etwas, das im ersten Moment ziemlich leicht aussieht, vielleicht sogar leicht ist, das ich aber zum Beispiel schon falsch gemacht habe. Nämlich Tapete im Bad. Das klingt erstmal einfach, dachte ich. Man muss aber so ein paar spezielle Sachen einhalten. Ich gebe zu, ich habe alles falsch gemacht, weil ich es nicht wusste. Aber genau deswegen gibt es Brillux Radio mit echten Tipps, die man umsetzen kann, von Experten. Und ihr könnt euch immer darauf verlassen, dass wenn ihr hier was hört, dass ihr das hervorragend machen könnt und euch da keine Fehler passieren. So, so wie bei mir in der Wohnung in Stuttgart. Zwei Songs, ja, dann werde ich ein bisschen schlauer als ich.

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1: Leute, es geht um euer Badezimmer. Ja, wenn wir das gestalten, dann denken wir doch automatisch erstmal an Fliesen, oder? Fliesen, Bad, ich finde, das geht einher. Aber der Trend geht ja mehr zur Wohnlichkeit im Bad und das bedeutet auch oft nicht mehr Fliesen. Nein. Und genau darüber macht sich auch Brillux Radiohörer Lutz Gedanken. Er hat sich nämlich bei uns gemeldet mit einer Frage zur Badezimmergestaltung.
2: Und zwar renovieren wir gerade unser Badezimmer und können uns da einfach super eine Tapete vorstellen, haben uns aber allerdings gefragt, ob das überhaupt funktioniert mit der Feuchtigkeit und wenn ja, wie das funktioniert.
1: Gute Frage, die wir sehr, sehr gerne aufklären, zusammen mit unserem Brillux-Experten Martin Füchtenhals. Martin, Tapete im Bad. Gute Idee oder?
3: Ja, auch im Badezimmer kann man natürlich Tapete einsetzen. Gekachelte Wände bis unter die Decke, das ist sowieso nicht mehr zeitgemäß. Und man möchte ja so ein Badezimmer vielleicht auch eher in Richtung kleine Wellness-Oase ausstatten. Und da darf durchaus auch mal Tapete an die Wände. Man möchte sich ja vielleicht auch eine Textur oder einen schönen Farbton, eine schöne Musterung dann dort einbauen.
1: Okay, cool. Welche Tapeten bieten Sie Ihnen dafür an?
3: Generell sind Tapeten geeignet, wenn Sie ein hochwertiges Trägermaterial haben. Also Papier ist vielleicht weniger geeignet, weil das bei erhöhter Feuchtigkeit doch Wellen schlagen kann. Aber moderne, hochwertige Tapeten sind auf einem Fließträger gedruckt. Und Fließträger ist also ein Zellstoff, der zusätzlich mit Textilfasern versehen ist. Und da

0: nicht besonders dimensionsstabil ist.
1: Ja, klingt schon so ein bisschen komplexer. Du hast ja aber auch gesagt, das ist was, das sollten wir lieber dem Maler überlassen. Was kann denn im schlimmsten Fall passieren, wenn wir als Laien zum Beispiel eine ungeeignete Tapete im Bad anbringen?
0: Ja, im schlimmsten Fall kann so eine Tapete dann Blasen werfen. Also wenn halt nicht der passende Kleber eingesetzt wurde oder der falsche Wandbelag, dann kann das eben ja Haftungsprobleme geben. Sprich, man hat vielleicht eine Welle in der Tapete. Oder es löst sich sogar die Tapete ab und das wollen wir natürlich nicht.
1: Wenn ich jetzt mein Bad mit einer Tapete plane, was muss ich denn da beachten? Also Tapete geht ja nicht überall, oder?
0: Ja, natürlich haben wir im Badezimmer direkte Spritzwasserbereiche. Da gehört eine Tapete nicht hin. Und Spritzwasserbereiche, das ist zum Beispiel in der Dusche, direkt hinter der Badewanne oder über einem Waschbecken. Da gehört vielleicht erst noch eine Reihe Fliesen hin und darüber kann aber Tapete durchaus stattfinden.
1: Und gestalterisch auf jeden Fall eine super coole Sache. Dreimal könnt ihr raten, wer in seinem Bad auch eine Tapete hat. Eine richtig coole. Und technisch ist das auch möglich, wenn wir allerdings ein paar Dinge beachten. Lieber Martin, vielen Dank für diese Infos.

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Ich hoffe, euch geht's gut. Alles läuft genauso, wie ihr euch das vorgestellt habt. Und ihr wisst ja, ne? 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
1: Im Studio Philipp Nützig. Nach Angriffsdrohung von Russland und der Ukraine rund um die Militärparade heute in Moskau gibt es eine Kehrtwende. Bis einschließlich Montag gilt laut US-Präsident Trump jetzt eine Waffenruhe. Das bestätigten auch Kiew und der Kreml. Außerdem ist ein neuer Gefangenenaustausch geplant. Reißt euch endlich zusammen, das sagt der Präsident des Deutschen Landkreistags Brötel und meint die Bundesregierung. Angesichts steigender Umfragewerte der AfD warnt er vor wachsender Unzufriedenheit der Deutschen. Die Regierung müsse geschlossen handeln, statt sich gegenseitig zu blockieren, sagte er der Neuen Osnabrücker Zeitung. Ungarn hat nun auch offiziell einen neuen Regierungschef. Das Parlament in Budapest hat Peter Modzsor zum neuen Ministerpräsidenten gewählt. Seine Partei hatte bei der Wahl Mitte April eine Zweidrittelmehrheit im Parlament geholt. Modzsor will die Beziehungen zur EU deutlich verbessern. Damit endet die lange Regierungszeit des pro-russischen Ministerpräsidenten Viktor Orban. Und die Ergebnisse aus der Samstagskonferenz der Fußball-Bundesliga. Stuttgart-Leverkusen 3:1, Hoffenheim-Bremen 1:0, Leipzig-St. Pauli 2:1. Leipzig ist damit für die Champions League qualifiziert und Augsburg-Gladbach 3:1.
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1: Fliesen im Bad, ja, das passt. Zumindest war das jahrelang so. Mittlerweile wird das Bad aber immer mehr Teil des Wohnbereichs und damit auch wohnlicher. Das heißt, mehr Fliese. Und genau darüber macht sich auch Brillox-Radiohörer Lutz Gedanken. Er hat sich bei uns gemeldet mit einer Frage zur Badezimmergestaltung.
2: Und zwar renovieren wir gerade unser Badezimmer und können uns da einfach super eine Tapete vorstellen, haben uns aber allerdings gefragt, ob das überhaupt funktioniert mit der Feuchtigkeit und wenn ja, wie das funktioniert.
1: Absolut berechtigte Frage. Eine, die wir gerne zusammen klären, zusammen mit unserem Brillox-Experten Martin Füchtenhans.

0: Martin, Tapete im Bad, ist das eine gute Idee?
1: Ja, auch im Badezimmer kann man natürlich Tapete einsetzen. Gekachelte Wände bis unter die Decke, das ist sowieso nicht mehr zeitgemäß. Und man möchte ja so ein Badezimmer vielleicht auch eher in Richtung kleine Wellness-Oase ausstatten. Und da darf durchaus auch mal Tapete an die Wände. Man möchte sich ja vielleicht auch eine Textur oder einen schönen Farbton, eine schöne Musterung dann dort einbauen.
0: Mhm. Und welche Tapete bietet sich dafür an?
1: Generell sind Tapeten geeignet, wenn sie ein hochwertiges Trägermaterial haben. Also Papier ist vielleicht weniger geeignet, weil das bei öder Feuchtigkeit doch Wellen schlagen kann. Aber moderne, hochwertige Tapeten sind auf einem Fließträger gedruckt. Und Fließträger ist also ein Zellstoff, der zusätzlich mit Textilfasern versehen ist und dadurch besonders dimensionsstabil ist.
0: Okay, das klingt jetzt schon ziemlich komplex. Du hast mir auch gesagt, das ist was, was wir lieber dem Maler überlassen sollten. Was kann denn im schlimmsten Fall passieren, wenn wir als Laien zum Beispiel eine ungeeignete Tapete im Bad anbringen?
1: Ja, im schlimmsten Fall kann so eine Tapete dann Blasen werfen. Also wenn halt nicht der passende Kleber eingesetzt wurde oder der falsche Wandbelag, dann kann das eben ja Haftungsprobleme geben. Sprich, man hat vielleicht eine Welle in der Tapete oder es löst sich sogar die Tapete ab und das wollen wir natürlich nicht.
0: Nee, auf keinen Fall. Aber wenn ich jetzt mein Bad mit einer Tapete plane, was muss ich da beachten? Tapete geht ja nicht überall, oder?
1: Ja, natürlich haben wir im Badezimmer direkte Spritzwasserbereiche. Da gehört eine Tapete nicht hin. Und Spritzwasserbereiche, das ist zum Beispiel in der Dusche, direkt hinter der Badewanne oder über einem Waschbecken. Da gehört vielleicht erst noch eine Reihe Fliesen hin und darüber kann aber Tapete durchaus stattfinden.
0: Okay, gut zu wissen. Wie ist es denn bei dir? Tapete im Bad, ist das ein richtiger Trend? Merkst du das gerade?
1: Ja, also ich sag mal, das Badezimmer ist nicht mehr nur Nutzraum. Das ist durchaus eine kleine Wellness-Oase, die kleine private Wellness-Oase. Und da darf es auch gerne mal ein bisschen schicker zugehen. Und von daher, ja, Tapete im Badezimmer ist durchaus ein Thema.
0: Also gestalterisch auf jeden Fall eine coole Sache und technisch auch möglich, wenn wir so ein paar Dinge beachten. Danke, Martin.
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1: Im Studio Nanju Kuhlmann. Nach Angriffsdrohungen von Russland und der Ukraine rund um die Militärparade heute in Moskau gibt es eine Kehrtwende. Bis einschließlich Montag gilt laut US-Präsident Trump jetzt eine Waffenruhe. Das bestätigten auch Kiew und der Kreml. Außerdem ist ein neuer Gefangenenaustausch geplant. Grüne und CDU in Baden-Württemberg haben den gemeinsamen Koalitionsvertrag abgenickt. Auf Parteitagen wurde jeweils darüber abgestimmt. Damit ist der Weg für eine neue grün-schwarze Landesregierung frei. Am Mittwoch soll Cem Özdemir dann zum neuen Ministerpräsidenten und damit Nachfolger von Winfried Kretschmann gewählt werden. Bei der gesetzlichen Pflegeversicherung ist ja eine Reform geplant. Gesundheitsministerin Waken hat nun weitere Details genannt. Sie kündigte in der Rheinischen Post an, dass Gutverdiener stärker belastet werden sollen. Waken schloss aber aus, Pflegegrade zu streichen. Nach einem Überfall in Sinzig in Rheinland-Pfalz läuft die Fahndung. Die Täter haben gestern Morgen vor einer Bank einen Geldboten überfallen und Bargeld erbeutet. Zwei Menschen sperrten sie in den Tresorraum der Bank. Spezialkräfte befreiten sie unverletzt. Von den Tätern fehlt jede Spur.
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0: Aufräumaktion in meinem Kleiderschrank. Und da habe ich wirklich alles diesmal ganz genau durchgeschaut. Und da sind mir Stücke in die Hände gefallen, die sehen noch richtig gut aus. Die habe ich aber netto viel zu selten angehabt. Und dann wurde es philosophisch. Muss Mode denn eigentlich immer schneller und immer mehr werden? Muss der Kleiderschrank immer voller sein? Genau an diesem Punkt setzt jetzt ein Trend an, der gerade immer mehr Aufmerksamkeit bekommt. Slow Fashion. Kollegin Lisa Kreinbaum hat sich diesem besonderen Trend vorgeknöpft. Lisa, lass uns über das Modell Slow Fashion reden. Klingt für mich direkt sehr sympathisch.
1: Ja, ist es auch. Bei Slow Fashion, da geht es um nachhaltige Produktion, langlebige Materialien, faire Arbeitsbedingungen und, auch ganz wichtig, bewusster Konsum.
0: Klingt alles gut. Auch wir können was beitragen, indem wir weniger und überlegter kaufen, heißt es dann, ja?
1: Absolut. Wir haben oft viel zu viel im Schrank, was wir kaum tragen. Darüber habe ich mit Caro gesprochen. Sie ist nachhaltige Stylistin und schreibt auf ihrem Blog Caro verliebt über Slow Fashion. Und sie hat ihr Konsumverhalten hinterfragt, als sie Mutter geworden ist.
2: Weil ich mich natürlich dann auch mit Kinderkleidung auseinandergesetzt habe und irgendwann auch merkte, Kinder wachsen ja schnell aus ihrer Kleidung raus, dass es eigentlich auch Quatsch ist, da so einen Überkonsum zu tätigen. Ich zum Glück war nicht komplett in dieser Spirale drin, aber ich habe auch viele Sachen nicht getragen oder natürlich auch Impulskäufe gehabt, auch im Fast-Fashion-Bereich.
1: Davon wollte sie weg. Ihr erster Schritt, einmal alles raus aus dem Schrank und ausmisten. So arbeitet sie heute auch mit ihren Kundinnen und das zeigt Wirkung.
2: Ich glaube, wenn man alles aussortiert, auch mal diese Masse zu sehen, also blödsten Fall, wenn man eine Masse hat, ne? Manche haben keine Massen. Aber einfach sich dessen bewusst zu werden, Mensch, das ist ziemlich viel Kram, den ich hier habe. Und 40% unserer Kleidung aus Statistiken gesehen, ziehen wir gar nicht an.
1: 40%, das ist krass. Und allein das ist ja schon Grund genug, den eigenen Kleiderschrank mal genauer anzuschauen.
0: Das hätte ich jetzt auch nicht gedacht. 40% ist schon mal eine Nummer. Thema Arbeitsbedingungen, ich glaube, das ist vielen auch gar nicht so bewusst, ja?
1: Ja, da war auch Caro schockiert, als sie tiefer ins Thema eingestiegen ist.
2: Als ich dann recherchiert habe, dass viel Kinderarbeit zum Beispiel hinter unserer Kleidung steckt, also nicht nur hinter Kinderkleidung, sondern auch Erwachsenenkleidung. Und dass es eigentlich ein absoluter Überkonsum ist.
1: Diese Erkenntnisse haben sie so überzeugt, dass sie heute Vorträge hält und Menschen beim Ausmisten unterstützt. Ihr Leitsatz dabei, buy less, choose well, make it last. Ein Zitat von Designerin Vivienne Westwood.
2: Also, dass man einfach weniger kaufen sollte an Mode, aber das, was man kauft, wirklich gezielt und bewusst kauft. Und ja, make it last im Sinne von, dass man es pflegt, dass man es sieht, dass man lange davon was hat und lange nutzt.
1: Und das ist doch auch ein schöner Gedanke. Weniger besitzen, mehr wertschätzen.
0: Auf jeden Fall. Slow Fashion bringt Mode wieder ein bisschen zurück auf Pause. Weniger kaufen, dafür Stücke auswählen, die wirklich passen und länger bei uns bleiben. Und genau dadurch, da bekommt die Kleidung an sich ja auch wieder viel mehr Wert. Was hinter Slow Fashion steckt, das habt ihr gerade hier gehört bei Brillux Radio.
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1: Im Studio Nanju Kuhlmann. Nach Angriffsdrohungen von Russland und der Ukraine rund um die Militärparade heute in Moskau gibt es eine Kehrtwende. Bis einschließlich Montag gilt laut US-Präsident Trump jetzt eine Waffenruhe. Das bestätigten auch Kiew und der Kreml. Außerdem ist ein neuer Gefangenenaustausch geplant. Bei der gesetzlichen Pflegeversicherung ist ja eine Reform geplant. Gesundheitsministerin Waken hat nun weitere Details genannt. Sie kündigte in der Rheinischen Post an, dass Gutverdiener stärker belastet werden sollen. Waken schloss aber aus, Pflegegrade zu streichen. Reißt euch endlich zusammen, das sagt der Präsident des Deutschen Landkreistags Brödel und meint die Bundesregierung. Angesichts steigender Umfragewerte der AfD warnt er vor wachsender Unzufriedenheit der Deutschen. Die Regierung müsse geschlossen handeln, statt sich gegenseitig zu blockieren, sagte er der Neuen Osnabrücker Zeitung. Mit dem Zug von Berlin aus über Hamburg direkt nach Oslo. Das soll ab Sommer 2028 möglich sein. Die Deutsche Bahn plant eine Direktverbindung. Das hat Fernverkehrsvorstand Peterson in den Funke-Zeitungen angekündigt. Zwischenstationen sollen auch Kopenhagen, Malmö und Göteborg sein. In der Fußball-Bundesliga hat sich RB Leipzig nach einem 2:1-Sieg gegen St. Pauli einen Platz in der Champions League gesichert. Der VfB Stuttgart ist nach einem 3:1 gegen Leverkusen auf Tabellenplatz 4 vorgerückt. Außerdem spielten Hoffenheim-Bremen 1:0 und Augsburg-Gladbach 3:1.
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1: So, den Zwischenkaffee habe ich mir inzwischen auch geholt. Dann kann so ein Nachmittag ja in aller Gemütlichkeit weitergehen. So langsam ist dann auch der Kopf in die Gänge gekommen. In Berlin, da gibt es ein Haus, das ganz ohne starken Kaffee für uns alle mitdenkt. Das ist der Cube, steht direkt am Hauptbahnhof und hat so ein bisschen was von Science Fiction, dieser viereckige Glaskasten. Filmreif.

0: ist es auf jeden Fall wirklich, denn das Gebäude kann denken. Wie das funktioniert, weiß Kollege Justin Timpe. Justin, du warst da vor Ort, ja?
1: Genau, und ich habe nicht schlecht gestaunt, weil vor mir gehen Leute durch die Tür. Ich dachte mir in dem Moment, ja okay, gehst einfach mal hinterher, schaust dich um. Ja, und stehe plötzlich dann aber vor einer geschlossenen Tür. Die ging bei mir einfach nicht auf. Und da hat das Gebäude alles richtig gemacht, denn es kennt mich auch nicht. Also blieb eben die Tür, ja, sehr gewissenhaft zu. Zugegeben war mir dann etwas peinlich, vor dieser verschlossenen Tür zu stehen. Da wusste ich nämlich noch nicht, dass es ein digitales Gehirn hat, dieses Gebäude. Es erkennt und autorisiert Personen anhand ihrer Handys in der Hosentasche und weiß eben dann, wem es die Tür öffnet und wem nicht.
0: Heißt also, unser Handy connectet sich einfach so mit einem Haus?
1: Genau. Also so wie mit unserem Auto oder, keine Ahnung, dem WLAN vom Freund. Der Cube weiß sogar auch, wo dann die Mitarbeitenden ihren Schreibtisch haben und stellt dort automatisch Licht, Temperatur und sogar eben das Klima ein. Und es geht sogar noch weiter, das System, das erkennt sogar, wie viele Menschen in welchem Raum sind. Zum Beispiel steht ein Meetingraum leer, fährt die Klimaanlage runter. Ist die Lobby voll, dann wird zum Beispiel die Luftzufuhr angepasst und wenn du das Büro verlässt, dann schaltet das Gebäude hinter dir alles aus.
0: Wie irre, ja, wie besonders aber auch. Warum braucht es so ein Gebäude überhaupt?
1: Weil es zeigt, wie Arbeiten in Zukunft aussehen kann. Das Gebäude, das ist vernetzt, es lernt, wie es genutzt wird, spart dadurch Energie und macht uns den Alltag leichter. Also effizienter geht es eigentlich kaum.
0: Jetzt haben wir von drinnen gesprochen die ganze Zeit. Selbst von außen ist der Cube ein echter Hingucker, ja?
1: Voll. Also ich liebe dieses Gebäude. Die Fassade, können wir uns vorstellen, ist komplett aus Glas, aber jetzt nicht einfach nur glatt. Nee, sie wirkt so ein bisschen gefaltet. Ich würde sagen, wie so ein zerknittertes Stück Alufolie. Und dadurch spiegelt das Gebäude den Himmel, die Züge, die Spree in Berlin. Je nachdem, wie ihm gerade das Licht fällt, wirkt es dann immer wieder anders. Mal silbern, mal bläulich, mal fast unsichtbar. Also für mich echt wirklich einer der Hingucker in Berlin und dann auch noch eins mit einem eigenen Gehirn.
0: Clever gebaut mit Köpfchenstil und ordentlich Technik unterm Dach. Das Gebäude, der Cube, spart Energie, sieht gut aus, sagt Justin Timpe und macht den Alltag entspannter. Wenn die Zukunft dann bitte so clever aussieht, dann könnten wir mehr davon gebrauchen.
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1: Im Studio Nanju Kuhlmann. Nach Angriffsdrohungen von Russland und der Ukraine rund um die Militärparade heute in Moskau gibt es eine Kehrtwende. Bis einschließlich Montag gilt laut US-Präsident Trump jetzt eine Waffenruhe. Das bestätigten auch Kiew und der Kreml. Außerdem ist ein neuer Gefangenenaustausch geplant. Ungarn hat nun auch offiziell einen neuen Regierungschef. Das Parlament in Budapest hat Peter Modrow zum neuen Ministerpräsidenten gewählt. Modrow will die Beziehungen zur EU deutlich verbessern. Damit endet die lange Regierungszeit des prorussischen Ministerpräsidenten Viktor Orban. Bei der gesetzlichen Pflegeversicherung ist ja eine Reform geplant. Gesundheitsministerin Waken hat nun weitere Details genannt. Sie kündigte in der Rheinischen Post an, dass Gutverdiener stärker belastet werden sollen. Waken schloss aber aus, Pflegegrade zu streichen. Bis zu 20 Millionen Passagiere könnten in diesem Sommer von Flugstreichungen betroffen sein. Schuld sind die hohen Kerosinpreise, so der Chef des Flughafenverbandes ADV Beisel in der Welt am Sonntag. Vor allem bei Billig-Airlines und kleineren Urlaubszielen dürfte gestrichen werden. In der Fußball-Bundesliga hat sich Leipzig einen Platz in der Champions League gesichert. Köln und Bremen feiern den Klassenerhalt. Die Ergebnisse im Überblick: Leipzig-St. Pauli 2:1, Hoffenheim-Bremen 1:0, Stuttgart-Leverkusen 3:1, Augsburg-Gladbach auch 3:1 und Wolfsburg-Bayern 0:1.
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1: Hallo zusammen. Wisst ihr was? So ein Kinderrad hat's ganz schön schwer. Ständig Stürze, dann wird es unsanft in die Ecke gepfeffert. Die müssen eine ganze Ecke aushalten. Und werden trotzdem immer wieder weitergegeben. Gute Kinderfahrräder sind offenbar sehr robust. Mein Kollege Daniel Peters wollte wissen, wie das eigentlich sein kann. Daniel, was ist das Geheimnis?
2: Insbesondere ein guter Lack. Bei Kinderfahrrädern ganz konkret Pulverlacke. Die sind fein wie Mehl. Dieses Pulver kommt auf den Fahrradrahmen und wird anschließend in einem riesigen Ofen zum Schmelzen gebracht. So entsteht ein schützender Mantel. Ziemlich robust, hat mir Yannick Alt erklärt. Er entwickelt bei Brillux Lacke für die Industrie. Das Entscheidende?
3: Eine relativ harte Oberfläche, natürlich nicht so hart wie ein Metall. Wäre sie genauso hart wie ein Metall, hätten wir auch ein Problem, weil dann wäre sie wahrscheinlich sehr spröde und würde kaputt gehen. Und so ist es ein ganz guter Mix zwischen Härte auf der einen Seite, um einem Kratzer, einem sonst was zu widerstehen, und genug Flexibilität, dass wenn es verbogen wird oder ein bisschen deformiert wird, dass es dann halt auch nicht direkt kaputt geht und reißt.
2: Ein so beschichtetes Rad steckt einiges weg, ohne gleich mitgenommen auszusehen.
1: Wie viele Kinder kann ein gutes Fahrrad denn überleben, sag ich mal?
2: Oh. Einige. Wir haben bei Pucki nachgefragt, einem Marktführer für Kinderfahrräder. Marlene Switchnick.
4: Wir kriegen natürlich mit, was auch Gebrauchtmärkten, online oder auch klassisch auf dem Flohmarkt so ist oder was man für alte Schätze dort noch findet. Das ist immer ganz spannend. Aber man kann so davon ausgehen, dass es mindestens 4 Generationen hält. Und dann ist manchmal tatsächlich eher die Frage, es ist gar nicht so das Material, was dann nicht mehr kann, sondern dann kommt irgendwann das Thema Design.
2: Sprich, wenn der Farbton einfach nicht mehr cool aussieht, wird es halt doch irgendwann aussortiert.
1: Also Robustheit, Design, sind das auch für die Eltern die wichtigsten Punkte?
2: Die gehören auf jeden Fall dazu. Aber auf Platz 1 landet etwas anderes, habe ich bei einer Straßenumfrage rausgefunden.
5: Dass es leicht ist, dass die Kinder einfacher damit fahren können.
6: Auf jeden Fall, dass es leicht ist, dass auch falls die mal fallen, nicht allzu schweres Gewicht auf jeden Fall auf den Kindern lastet.
7: Dass das erstmal leicht ist.
8: Dass sie relativ leicht sind, nicht mehr so super schwer.
2: War ziemlich eindeutig. Beim Gewicht zählt das Material. Rahmen, Gabel, Lenker. Bei Kinderfahrrädern sollte möglichst alles aus Aluminium sein, nicht aus Stahl zum Beispiel. Ein leichtes Fahrrad macht's den Kindern einfacher und hilft den Eltern, wenn sie mal links das Kind und rechts das Rad tragen müssen.
1: Ja, das habe ich schon öfter gesehen. Mehr zum Thema Kinderfahrräder findet ihr auch bei uns im Netz. Klickt brillux.radio. Marlene Switchnick, die war nämlich für einen Podcast zu Gast. Schaut gerne mal rein.
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1: Hast du für heute Nacht in deinem Terminkalender noch etwas Platz? Dann hätte ich dich nämlich gefragt, ob du meinen Namen eintragen magst.

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1: Im Studio Silas Quiring. Russland und die Ukraine werfen sich gegenseitig vor, gegen die Waffenruhe zu verstoßen. Eigentlich sollten die Kämpfe seit der vergangenen Nacht für 3 Tage eingestellt werden, jedoch melden beide Seiten Angriffe. Währenddessen fand in Moskau die traditionelle Militärparade zum Sieg im Zweiten Weltkrieg statt. Ungarn hat nun auch offiziell einen neuen Regierungschef. Das Parlament in Budapest hat Peter Modrzej zum neuen Ministerpräsidenten gewählt. Seine Partei hatte bei der Wahl Mitte April eine Zweidrittelmehrheit im Parlament geholt. Modrzej will die Beziehungen zur EU deutlich verbessern. Die Bundesregierung soll sich endlich zusammenreißen. Das sagt der Präsident des Deutschen Landkreistags Brötel. Angesichts steigender Umfragewerte der AfD warnt er vor wachsender Unzufriedenheit. Die Regierung müsse geschlossen handeln, statt sich gegenseitig zu blockieren, sagte er der Neuen Osnabrücker Zeitung. In der Fußball-Bundesliga hat sich Leipzig einen Platz in der Champions League gesichert. Köln und Bremen feiern den Klassenerhalt. Die Ergebnisse im Überblick: Leipzig St. Pauli 2:1, Hoffenheim Bremen 1:0, Stuttgart Leverkusen 3:1, Augsburg Gladbach 3:1 und Wolfsburg Bayern 0:1.
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1: Sicherlich, klar, ich kann auch um Pfützen rumlaufen, mache ich ja dann auch meistens. Aber manchmal, da kriegt's mich richtig und da kann ich nicht anders. Für den Spaß, in der Pfütze zu hüpfen, muss man doch kein kleines Kind mehr sein.

0: Schützenspringen ist was ganz Großartiges, kommt noch vor Laubhaufen hüpfen. Und ja, das ist in beiden Fällen eine ziemliche Sauerei. Die Klamotten sind dreckig, die Schuhe sind nass. Es sei denn, ihr zieht die Schuhe vorher aus. Und es tut auch so gut. Besonders den Kindern, sagt Jakob Maske vom Berufsverband der Kinder- und Jugendärzte. Wir haben mit ihm übers Pfützenhüpfen gesprochen und darüber, warum das denn so wertvoll ist.
1: Naja, gerade Bewegung, Sport ist etwas, was tatsächlich das Immunsystem stärkt. Und insofern ist natürlich auch im Regen von Pfütze zu hüpfen etwas, was das Immunsystem insgesamt eher stärkt als schwächt.
0: Also gut fürs Immunsystem. Ich habe aber tatsächlich auch immer noch meine Eltern im Kopf. Wenn es draußen mal so richtig geschüttet hat, dann hieß es immer: Pass auf, dass du nicht zu nass wirst, wenn du raus willst, sonst erkältest du dich. Also holen sich Kinder beim Pfützenhüpfen nicht eher den nächsten Infekt?
1: Absolut nein. Erkältungen kommen nicht von Kälte. Dafür sind Viren verantwortlich. Und wenn man die Kinder jetzt gut vor der Nässe schützt, durch Regenhosen, durch Gummistiefel etc., dann hat es überhaupt gar keinen Krankheitswert, von Pfütze zu springen. Natürlich ist es nicht förderlich, wenn die Kinder mit nassen Schuhen und Strümpfen und Füßen dann den ganzen Tag herumlaufen müssen, am besten noch in der Kälte. Das ist sicherlich sehr, sehr unangenehm. Aber letztendlich werden Krankheiten durch Viren und nicht durch schlechtes Wetter verbreitet.
0: So, hätten wir damit auch endlich mal aufgeräumt. Wie sieht es bei der Motorik aus? Ist Pfützenspringen auch dafür wertvoll?
1: Ja, im Sinne von sich draußen bewegen und eben Spaß haben, und die Muskulatur wird trainiert, das Gleichgewicht wird trainiert. Manche hüpfen auf einem Bein, manche hüpfen auf beiden Beinen. Also diese Erfahrung, wenn es spritzt, wenn es nass wird, wenn Eltern sich vielleicht auch mal aufregen, auch das kann ja Kindern Spaß machen. Und dadurch lernt man dann spielerisch seine Motorik gut und schön einzusetzen.
0: Auch so ein staubiger Satz von früher: Lass das, das gehört sich nicht. Warum ist es denn aus Ihrer Sicht so wichtig, die Kinder einfach mal machen zu lassen?
1: Na, das ist immer genau das, was Erziehung eben ausmacht, den Kindern auch Freiheiten zu lassen, ihnen Dinge zu gewähren, die eben auch Spaß machen, auch wenn man sie selber vielleicht in dem Moment nicht so gut findet. Aber dass Kinder ihre Grenzen austesten dürfen, auch mal über Grenzen hinausgehen können in einem begrenzten Maße. Das ist natürlich etwas, was die psychische Hygiene sozusagen schult und insofern durchaus total wertvoll für die Kinder.
0: Ja, und es ist am Ende auch dieses ungeplante wilde Rumgespringe, das einfach gut tut, egal ob Kind oder Erwachsener. Bisschen mehr Matsch, ein bisschen weniger Perfektion, und plötzlich fühlt sich selbst so ein Regentag ganz anders an. Natürlich besonders für unsere Kinder, aber ab und zu, mal ganz ehrlich, sollten wir das Kind in uns ja auch mal wieder rauslassen.
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1: Im Studio Silas Quiring. So wirklich scheint die Waffenruhe zwischen Russland und der Ukraine nicht zu halten. Beide haben sich bereits am ersten Tag gegenseitig vorgeworfen, gegen die Feuerpause zu verstoßen. Der ukrainische Generalstab meldete über 50 russische Angriffe. Laut dem Kreml haben ukrainische Kräfte russische Stellungen mit Drohnen und Artillerie beschossen. Grüne und CDU in Baden-Württemberg haben den gemeinsamen Koalitionsvertrag abgenickt. Auf Parteitagen wurde jeweils darüber abgestimmt. Damit ist der Weg für eine neue grün-schwarze Landesregierung frei. Am Mittwoch soll Cem Özdemir dann zum neuen Ministerpräsidenten und Nachfolger von Winfried Kretschmann gewählt werden. Wegen Milliardendefiziten kommt eine Reform der gesetzlichen Pflegeversicherung. Gesundheitsministerin Wagen hat in der Rheinischen Post jetzt weitere Details genannt. So sollen unter anderem Gutverdiener stärker belastet werden. Wagen schloss aber aus, Pflegegrade zu streichen. Köln und Bremen spielen auch nächste Saison in der Fußball-Bundesliga. Beide Teams haben sich einen Spieltag vor Schluss gerettet. Die Samstagsergebnisse im Überblick: Leipzig-St. Pauli 2:1, Hoffenheim-Bremen 1:0, Stuttgart-Leverkusen 3:1, Augsburg-Gladbach 3:1 und Wolfsburg-Bayern 0:1.
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1: Leonardo da Vinci war kein Künstler, der einfach drauf losgemalt hat. Im Gegenteil, er war ein Perfektionist mit Notizbuch. Denn jeder Strich, jede Skizze, jede Idee ist bis ins kleinste Detail durchdacht gewesen. Ob Malerei, Anatomie oder Technik, Da Vinci wollte alles ganz genau wissen und noch genauer festhalten. Alexandra Peters aus der Brillux Radioredaktion. Warum ist denn Da Vinci eigentlich das Paradebeispiel dafür, wenn wir über Genauigkeit und Präzision sprechen?
2: Ganz einfach. Leonardo Da Vinci war nicht nur Maler, sondern auch Forscher, Anatom und Erfinder und noch vieles mehr. Er war wirklich super vielfältig unterwegs. Sein Blick ging weit über die Farbe und das Malen von Dingen hinaus. Er wollte verstehen, wie Knochen, Muskeln und Gelenke funktionieren. Also alles immer ganz genau wissen, und das hat seine Kunst auch direkt beeinflusst, wie man sich vorstellen kann.
1: Hast du dafür mal ein greifbares Beispiel, bei dem man diese, ich nenne es jetzt mal, exakte Herangehensweise bei seinen Werken auch sieht?
2: Na klar, ich habe da auch ein ganz bekanntes Beispiel, den vitruvianischen Menschen. Bei dem wurden quasi zwei Zeichnungen zu einer gemacht, indem sie übereinander gelegt wurden. Gezeigt wird dann ein nackter Mann, der seine Arme und Beine in zwei unterschiedlichen Positionen hat. Mit der Zeichnung hat Da Vinci die idealen Proportionen des menschlichen Körpers zeigen wollen, indem er Geometrie und Anatomie verbunden hat und die Figur in einen Kreis und zeitgleich in ein Quadrat gestellt hat. Es gibt aber noch ein Gemälde von ihm, das wahnsinnig präzise ist, das Abendmahl. Dafür hat er genau geplant, wie die Jünger gruppiert sind, wie Raum und Perspektive zusammenwirken. Ergebnis? Das Bild wirkt nicht bloß schön, sondern durchdacht.
1: Wenn wir jetzt schon bei Leonardo da Vinci sind, denke ich ja direkt an sein bekanntestes Werk, die Mona Lisa natürlich. Da hat er doch bestimmt richtig genau gearbeitet, oder?
2: Aber natürlich. Bei der Mona Lisa zeigt sich die Präzision in winzigen Details. Das geheimnisvolle Lächeln, die Landschaft im Hintergrund, die Art, wie Licht und Schatten dargestellt sind. All das spricht dafür, dass Da Vinci hier nicht nur malte, sondern erstmal alles genau erforscht und studiert hat, bevor es dann an die Umsetzung des weltberühmten Bildes ging.
1: Also Leonardo da Vinci war kein Künstler, der einfach mal drauf losgemalt hat. Er war sowas wie ein Forscher mit Pinsel und Feder, der jeden Winkel, jede Pose, jede Stimmung ganz genau durchdacht hat. Und darin liegt auch der zeitlose Reiz seiner Kunstwerke und dass sie uns immer noch dazu bekommen, andächtig davor zu stehen und einfach nur zu staunen.
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1: Im Studio Silas Quiring. Vizekanzler Klingbeil hat sich für eine bessere Zusammenarbeit in der Regierung ausgesprochen. Die letzten Wochen waren nicht gut. Das Gegeneinander habe das Bild der Koalition geprägt, so Klingbeil. Man müsse jetzt in einen anderen Modus schalten, um die großen Dinge im Land wieder hinzubekommen. Kreml-Chef Putin geht offenbar davon aus, dass sich der Krieg mit der Ukraine dem Ende neigt. Bevor er sich mit dem ukrainischen Präsidenten Selenskyj

0: trifft, brauche es aber eine belastbare Friedensvereinbarung, so Putin. Unterdessen meldeten beide Seiten schon am ersten Tag der dreitägigen Feierpause Dutzende Angriffe. Ungarn hat nun auch offiziell einen neuen Regierungschef. Das Parlament in Budapest hat Peter Modrow zum neuen Ministerpräsidenten gewählt. Seine Partei hatte bei der Wahl Mitte April eine Zweidrittelmehrheit im Parlament geholt. Modrow will die Beziehungen zur EU deutlich verbessern. Die Ergebnisse in der Fußball-Bundesliga. Leipzig-St. Pauli 2:1, Leipzig spielt damit in der Champions League. Hoffenheim-Bremen 1:0, die Bremer feiern trotzdem den Klassenerhalt. Stuttgart-Leverkusen 3:1, Stuttgart erobert Platz 4. Augsburg-Gladbach 3:1 und Wolfsburg-Bayern 0:1.
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1: Neues Jahr, neues Ich, überlege ich mir jedes Jahr und meistens bleibe ich dann doch ich selbst. Aber wir können ja mal kollektiv alle entscheiden, dass wir was Neues machen dieses Jahr. So modetechnisch versuchen wir einfach mal was Neues. Die Trends dieses Jahr sind prädestiniert dafür, sagt meine Prädux-Radio-Kollegin Amina Jamal-Astiban. Amina, was sind denn so die mutigen Styles, die 2026 im Trend liegen?
2: Auf jeden Fall Animal Prints. Schlangenmuster, Zebra, Leo- oder Kuhmuster sind das modische Highlight.

0: 2026. Relativ neu mit dabei ist das Kuhmuster. Das hat sich aus den 90ern zurück in die Mode gekämpft. Früher war es Teil von lustigen, nicht so wirklich ernst gemeinten Outfits. Heute allerdings wird das Kuhmuster richtig stilvoll umgesetzt. Auf Taschen, Röcken, Mänteln oder Schuhen. Es ist absolut kein Witz mehr, sondern ein bewusst eingesetztes Modestatement.
1: Ja, das ist schon ziemlich auffällig. Wie kombiniert man das denn am besten?
0: Beim Kuhmuster zum Beispiel reicht schon ein einzelnes Teil, wie eine Tasche oder ein Rock, um so ein Outfit interessant zu machen. Dazu kombinieren wir dann am besten schlichte Basics, zum Beispiel eine Jeans oder so einen neutralen Pullover. So wirkt der Look modern und stilvoll. Das gilt auch für die anderen Animal Prints. Und wenn wir uns erstmal langsam an das neue Muster rantasten wollen, dann können wir natürlich auch erstmal mit Accessoires wie einem Gürtel im Kuhmuster oder Schuhen starten. Manchmal brauchen wir aber auch einfach ein bisschen Zeit, um uns an, ja, ich sag mal, so ein neues Muster in der Mode zu gewöhnen. Das beste Beispiel dafür ist ja der Leoprint.
1: Ja, den sehe ich tatsächlich wirklich überall. Ich habe so das Gefühl, dass er vor so ein paar Jahren noch nicht so beliebt war, aber es gibt da sowieso, glaube ich, eher zwei Lager. Entweder man liebt Leo oder man hasst Leo.
0: Ganz genau. Ich muss auch ehrlich zugeben, ich habe es vor so ein paar Monaten auch noch gesagt, das Leo-Muster kommt mir auf gar keinen Fall in den Schrank. Ja, und jetzt habe ich es doch. Und so geht's vielen. Warum, das erklärt Modeexpertin Dunja Hess.
2: Der Leoprint, der ist so ein bisschen allgemeingültig geworden. Also wir sehen den einfach überall. Und dadurch, dass wir den so oft sehen, ist der für uns so normal geworden, dass wir ihn integrieren in unsere Outfits. Und auch die, ich sag mal, Animal Print Muffel, die das immer ganz blöd am Anfang fanden, haben sich mittlerweile da total dran gewöhnt und haben ganz oft schon selber so Teile auch im Schrank.
0: Und es ist ja auch einfach mal was anderes. In der Männermode spielt es aber noch lange nicht so eine große Rolle wie bei den Frauen.
1: 2026 wird also ziemlich wild und bunt, was die Muster betrifft. Aber ich finde, das kann auch mal sein. Und ausprobieren ist definitiv erlaubt.
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1: Im Studio Silas Quiring. Die Bundesregierung soll künftig wieder besser zusammenarbeiten. Dafür hat sich Vizekanzler Klingbeil ausgesprochen. Dabei räumte er ein, die letzten Wochen waren nicht gut. Streit gab es zuletzt vor allem durch unterschiedliche Vorstellungen bei den Reformen, die schwache Wirtschaft und schlechte Umfragewerte. Der Ukraine-Krieg neigt sich dem Ende zu. Davon geht zumindest Russlands Machthaber Wladimir Putin aus. Das sagte er jetzt auf Nachfrage eines Journalisten. Zu einem Treffen mit dem ukrainischen Präsidenten

0: Zelensky sei er bereit, aber erst wenn eine belastbare Friedensvereinbarung erzielt wurde. Wegen der hohen Kerosinpreise drohen in Deutschland diesen Sommer massenhaft Flugausfälle, das sagte der Chef des Flughafenverbands ADV Beisel der Welt am Sonntag. Bis zu 20 Millionen Passagiere könnten betroffen sein, weil vor allem Billig-Airlines wohl Verbindungen streichen werden. In der Fußball-Bundesliga hat sich Leipzig einen Platz in der Champions League gesichert. Köln und Bremen feiern den Klassenerhalt. Die Ergebnisse im Überblick: Leipzig, St. Pauli 2:1, Hoffenheim, Bremen 1:0, Stuttgart, Leverkusen 3:1, Augsburg, Gladbach 3:1 und Wolfsburg, Bayern 0:1.
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1: Zu welchem Team gehört ihr denn? Seid ihr beim Team Understatement oder oh, ich protze? Mittlerweile sind wir alle so ein bisschen eher Understatement unterwegs, oder? Ne, so große Markennamen, schwierig. Eher alles ganz klein, ganz dezent. Das war aber nicht immer so. Wir gehen jetzt mal in die 80er. Aus der Brillux Radio Redaktion Amina Jamai Astiban. Du hast dir die Modeepoche mal genauer angeschaut und bist in den 80ern hängen geblieben. Was war denn da so besonders? Erzähl mal.
2: In den 1980ern haben die großen Designerlogos ihren Höhepunkt erlebt. Das Motto, je größer, desto besser. Kleidung war ein Statement für Erfolg und wer es sich leisten konnte, der hat das auch gezeigt. Die 1990er, die haben den Trend fortgeführt. Da war oft die Rede vom Litfaßsäulen-Look. Große Logos und Marken plakativ auf der Kleidung. Luxus ist zugänglicher geworden und war längst nicht mehr nur was für wenige. Dann wurde es in den letzten Jahren aber immer wieder dezenter und der Quiet Luxury Stil ist geboren. Weniger Logos, stille, stilvolle Eleganz war wieder in.
1: Bedeutet das, der Loud Luxury Stil ist jetzt komplett weg?
2: Naja, nicht so ganz. Modeexpertin Dunja Hess beobachtet Styles, die auch wieder in die Richtung Loud Luxury gehen.
3: Dieses Fake Four, das haben wir in diesem Jahr wieder sehr als Trend. Also das geht schon wieder so ein bisschen auch in die Richtung. Auch große Statement-Ketten oder Ohrringe sehen wir immer häufiger, aber in Kombination mit klassischen, zurückhaltenderen Dingen. Und das ist so der große Unterschied beim Loud Luxury. Da durfte sehr viel passieren. Einfach Marken, wo sehr viel Bedrucktes drauf war auf den Oberteilen. Und davon gehen wir total weg.
2: Aber hier und da darf es auch mal ein lauter, auffälliger Hingucker sein. Damit machen wir absolut nichts falsch. Und ich meine, wer trotzdem Lust auf Loud Luxury hat, der trägt es einfach trotzdem. Sehen wir ja auch ganz oft bei den Stars.
1: Wer ist denn da besonders bekannt für genau diesen, also diesen Loud Luxury Stil?
2: Auf jeden Fall Kim Kardashian, Jennifer Lopez und Beyoncé. Die drei, die stehen total für Luxus, der gesehen werden will. Kim Kardashian trägt zum Beispiel gerne figurbetonte Designerlooks mit auffälligen Balenciaga- oder Gucci-Logos. Jennifer Lopez setzt oft auf Glitzer und Strass. Und Beyoncé hat bei den Billboard Music Awards im letzten Jahr einen Hut mit ganz großem goldenen Versace-Logo getragen.
1: In Teilen kommt also genau dieser Stil wieder. Markenlaut, der Loud-Luxury-Stil, auch wenn er in den letzten Jahren ein bisschen ruhiger, also quasi zum Quiet-Luxury geworden ist.
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1: Im Studio Silas Quiring. Vizekanzler Klingbeil hat sich für eine bessere Zusammenarbeit in der Regierung ausgesprochen. Die letzten Wochen waren nicht gut. Das Gegeneinander habe das Bild der Koalition geprägt, so Klingbeil. Man müsse jetzt in einen anderen Modus schalten, um die großen Dinge im Land wieder hinzubekommen. Kreml-Chef Putin geht offenbar davon aus, dass sich der Krieg mit der Ukraine dem Ende neigt. Bevor er sich mit dem ukrainischen Präsidenten Selenskyj trifft, brauche es aber eine belastbare Friedensvereinbarung, so Putin. Unterdessen meldeten beide Seiten schon am ersten Tag der dreitägigen Feuerpause Dutzende Angriffe. Wer eine Frau tötet, nur weil sie eine Frau ist, soll in Zukunft einfacher als Mörder verurteilt werden. Bundesjustizministerin Hubig will den Mordparagraf anpassen, sagte sie der Bild am Sonntag. Aktuell würden Femizide noch viel zu häufig als Totschlag gelten und darauf gibt es niedrigere Strafen. Köln und Bremen spielen auch nächste Saison in der Fußball-Bundesliga. Beide Teams haben sich einen Spieltag vor Schluss gerettet. Die Samstagsergebnisse im Überblick. Leipzig-St.